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2: 10 vor 6. Straße Meran-Hafling wieder vollständig geöffnet. Immer mehr Tote nach Erdbeben in Kolumbien. Das Wetter überwiegend freundlich. Ich bin Florian Scheringer, guten Morgen.
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2: Freie Fahrt gibt es jetzt wieder zwischen Meran und Hafling. Die Landesstraße ist seit dem Abend wieder beidseitig befahrbar. Bei einem Unwetter vor 6 Wochen war ja ein großer Teil der Fahrbahn von einer Mure weggerissen worden. Seitdem war gebaut worden. Jetzt ist die Straße wieder vollständig hergestellt und gesichert. Für die Menschen, die in Hafling leben und arbeiten, kehrt jetzt wieder Normalität ein. Die Fans des FC Südtirol waren bei den Vandalismusvorfällen in Trient am Wochenende offenbar doch nicht so unschuldig, wie sie selbst sagen. Zur Erinnerung, bei einem Fußballturnier in Trient waren im Stadion die Toiletten völlig demoliert worden, Waschbecken und WCs wurden aus den Wänden gerissen und zerstört. Die FCS-Fans hatten sich gleich danach von dem Vorfall distanziert. Aber jetzt sagt die Polizei, es seien sehr wohl die Bozner Ultras gewesen, die dafür verantwortlich seien. Und sie seien auch extra aus dem Bus ausgestiegen, um Schlägereien mit den anderen Fans anzuzetteln, heißt es von der Polizei. 52 Personen wurden identifiziert. Einige von ihnen müssen jetzt mit einem rechtlichen Nachspiel rechnen. Jetzt im Sommer schwirren wieder jede Menge Insekten herum und viele von ihnen können natürlich auch stechen. Das Institut für Allgemeinmedizin hat jetzt einen Leitfaden herausgebracht, wie man sich bei einem Stich richtig verhält. Zunächst sollte man vermeiden zu kratzen und stattdessen die Stichstelle kühlen. Zecken sollten so schnell wie möglich von der Haut entfernt werden. Meistens sind Mücken- und Zeckenstiche sowie Spinnenbisse zwar harmlos, wenn man aber starke Schmerzen hat, sich Eiter bildet oder man Fieber oder Atemnot bekommt, dann sollte man zum Arzt gehen. Und um gar nicht erst gestochen zu werden, empfiehlt das Institut lange Kleidung, Fliegengitter, Moskitonetze und Insektenschutzmittel mit den Wirkstoffen Icaridin oder DEET. Nach dem schweren Erdbeben in Kolumbien ist die Zahl der Todesopfer auf mehr als 130 gestiegen. 1500 Häuser sind bei dem Beben beschädigt worden, 60 sind eingestürzt. In den Trümmern wird weiter nach Vermissten gesucht, auch internationale Hilfe soll anlaufen. Strom, Internet und Telefon sind teilweise ausgefallen, außerdem sind 6 Flughäfen wegen der Schäden außer Betrieb. Das Beben der Stärke 7,4 war auch in Ecuador, Venezuela und Panama zu spüren. Ein Unfall hat den Mailänder Flughafen Linate für kurze Zeit lahmgelegt. Ein Auto eines Flughafendienstleisters ist auf dem Vorfeld mit einem Privatjet zusammengeprallt, der gerade zur Startbahn rollte. Der Flugbetrieb musste für 40 Minuten eingestellt werden, 2 Flüge wurden umgeleitet. Die Sicherheitskameras zeigen, dass der Unfall vom Dienstfahrzeug verursacht wurde. Offenbar hat der Fahrer das Flugzeug nicht gesehen. Jetzt wird untersucht, ob er einen medizinischen Notfall hatte oder etwa vom Handy abgelenkt war.
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2: Jetzt wird es langsam hell in Südtirol. Am Himmel halten sich nur ein paar dünne Wolken. Aktuell messen wir 20 Grad in Bozen, 17 in Schlanders, 16 in Bruneck und 15 Grad hat es in Sterzing. Der Vormittag wird weitgehend sonnig. Erst am Nachmittag bilden sich dann wieder Quellwolken und lokal sind Hitzegewitter möglich. Die Temperaturen steigen auf 28 bis 35 Grad.
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1: Einen schönen guten Morgen am Dienstag. Wir schreiben den 11. August und für uns geht's gemeinsam in diesen neuen Tag. Es ist 6:30 Punkt 6:30.
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2: Guten Morgen, ich bin Florian Scheringer. Die Polizei ermittelt gegen mehrere FC Südtirol Ultras. Sie sollen am Wochenende bei einem Turnier in Trient im Stadion randaliert haben und die Toilettenräume zerstört haben. Außerdem sollen sie versucht haben, Schlägereien mit anderen Fans anzuzetteln. Die Landesstraße Meran-Hafling ist jetzt wieder beidseitig befahrbar. Am Abend wurde die Stelle, die vor 6 Wochen von einer Mure weggerissen worden war, wieder vollständig geöffnet. Insektenstiche häufen sich in letzter Zeit. Das Institut für Allgemeinmedizin empfiehlt, Kratzen zu vermeiden, die Stichstelle zu kühlen und bei Symptomen wie starken Schmerzen oder Fieber zum Arzt zu gehen. Am Flughafen Mailand-Linate ist ein Privatjet mit einem Auto zusammengestoßen. Der Unfall wurde von dem Auto verursacht. Verletzt wurde niemand, aber der Flugbetrieb musste kurzzeitig eingestellt werden. Nach dem schweren Erdbeben in Kolumbien sind jetzt schon über 130 Tote zu beklagen. Unter den Trümmern wird weiter nach Überlebenden gesucht. Auch aus anderen Ländern soll jetzt Hilfe kommen.
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1: Ein Hoch mit Kern über der Nordsee bestimmt unser Wetter weiterhin in Südtirol. Im Alpenraum sind die Luftmassen noch leicht instabil. Heute am Dienstag geht es überwiegend sonnig weiter. Am Nachmittag werden dann aber die Quellwolken wieder größer und es bilden sich lokale Hitzegewitter. Die Höchstwerte reichen heute von 28 Grad im oberen Pustertal bis 35 Grad im Unterland und Etschtal. Aktuell jetzt um Aufstehen die Temperaturen. Um 20 Grad gibt es aktuell in Bozen, am Brenner 11 Grad, Brixen meldet 18, in Bruneck 15 Grad, genauso wie in Mühlen in Taufers. Schlanders meldet uns 17 Grad, 12 Grad in St. Valentin auf der Heide, 11 im Felders und Gargazon aktuell bei 18 Grad. Der Mittwochmorgen bringt dann wieder viel Sonnenschein, gegen Abend entstehen nur einzelne Gewitter. Am Donnerstag geht es sehr sonnig und heiß weiter, die Quellwolken bleiben meist harmlos. Auch der Freitag verläuft sonnig und hochsommerlich heiß, am Samstag bleibt es meist sonnig und unverändert heiß mit Höchstwerten bis zu 36 Grad.
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1: Es ist kurz nach 6:30 und für uns geht's auf Südtirols Straßen. Am Stilfser Joch ab Franzenshöhe gibt es eine Sperre wegen Unwetterschäden. Im Gardatal zwischen Zwischenwasser und Picolain gibt es heute Einbahnregelungen und zeitweilige Sperren bis zu 15 Minuten wegen Arbeiten. Am Jaufenpass zwischen Riffian und Zaltaus Einbahnregelungen und zeitweilige Sperren bis zu 15 Minuten wegen dem Ausbau der Straße. Und auf der Brenner Staatsstraße im Bereich der Kreuzung mit der Landesstraße 27 Villeneuve eine Einbahnregelung wegen der Errichtung eines Kreisverkehrs. Allen unterwegs, gute und sichere Fahrt!
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6:36 Uhr. Für euch gibt's jetzt Chris de Sarandi in der Holiday Playlist mit den Good Old Days zum Aufstehen am Dienstag. Schönen guten Morgen.

0: Der Dienstag mit Radio Holiday. Wir schreiben den 11. August. Einen schönen guten Morgen. Stellt euch mal vor, wenn ihr gerade so richtig gestresst seid, endlich auf dem Weg in Richtung Urlaub und dann geht das Flugzeug nicht, beziehungsweise startet das Flugzeug nicht und das aufgrund eines Kindes, von jemand anderem natürlich. Ein Kind hat in Kanada jetzt nämlich den Start eines Passagierflugzeugs verhindert. Auf dem Weg zur Startbahn stand es plötzlich auf und weigerte sich, den Sicherheitsgurt anzulegen. Weder Crew noch Eltern konnten das Kind zum Anschnallen bewegen. Die Maschine kehrte deshalb aus Sicherheitsgründen zum Terminal zurück und der Flug von Victoria nach Toronto fiel aus. Ja, macht keinen Spaß, wenn es dann wegen jemand anderem scheitert, der Weg in den Urlaub. Nichtsdestotrotz hier auf Radio Holiday zum Aufstehen. Natürlich trotzdem die gute Laune auf dem Weg in den neuen Tag.
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6.47 Uhr. Einen wunderschönen guten Morgen heute am Dienstag. Gestern Montagvormittag, da gab es eine Rauchentwicklung, nämlich im Wald oberhalb von Geis in Richtung Schloss Neuhaus. Da rückte natürlich auch die Feuerwehr dann aus und die informiert jetzt bzw. ruft dazu auf, bitte vorsichtig zu sein, besonders aktuell wegen der Trockenheit im Wald. Ein kleiner Funke reicht ja nämlich aktuell völlig aus. Das hat sich eben auch wieder gezeigt. Dank der Aufmerksamkeit aber von Bürgerinnen und Bürgern, die die Rauchentwicklung gesehen haben, konnte die Feuerwehr rasch eingreifen und ein Waldbrand gerade noch rechtzeitig verhindert werden. Ganz wichtig aktuell zu beachten, keine offenen Feuer im oder auch am Wald entzünden. Keine Zigaretten sollen in die Natur geworfen werden und auch Fahrzeuge nicht auf trockenem Gras geparkt werden aufgrund der heißen Katalysatoren. Und es heißt natürlich auch immer aufmerksam bleiben, wenn ihr Rauch oder Feuer bemerkt, zögert nicht und wählt sofort den Notruf 112, um Schlimmeres zu verhindern.

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2: 10 vor 7.
3: Zurück zur Normalität. Haflinger Straße wieder offen. Vandalismusvorwürfe, Ermittlungen gegen FC Südtirol Ultras. Das Wetter, vormittags viel Sonne, nachmittags ein paar Gewitter. Ich bin Florian Scheringer, guten Morgen.
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3: Mehr als 6 Wochen nach dem großen Murenabgang ist die Straße Meran-Hafling jetzt wieder vollständig befahrbar. Am Abend wurde der betroffene Abschnitt fertiggestellt und ist jetzt in beide Richtungen wieder offen. Nicht nur für die Menschen aus Meran und Hafling kehrt jetzt wieder Normalität ein, sagt die Bürgermeisterin von Föhran, Daniela Mittelberger.
5: Auch für uns Föhraner und Föhranerinnen ist die Verbindung nach Meran wichtig, weil es Meran unser Zentrum ist, wo viele Pendler hinpendeln, aber auch die Schüler und auch die Freizeitaktivitäten verbinden wir oder werden vielfach auch in Meran gemacht.
3: Bei einem Unwetter Ende Juni hatte eine Mure ja einen Teil der Straße komplett weggerissen und seitdem war gebaut worden. Die Polizei ermittelt gegen mehrere Ultras des FC Südtirol wegen mutmaßlichem Vandalismus und Anstiftung zur Gewalt. Es geht um die Vorfälle bei einem Fußballturnier in Trient am Wochenende. Da waren im Stadion die Toiletten ja völlig demoliert worden, Waschbecken und WCs wurden aus den Wänden gerissen und zerstört. Laut der Polizei sind die Bozner Ultras dafür verantwortlich. Und sie seien auch extra aus dem Bus ausgestiegen, um Schlägereien mit den anderen Fans anzuzetteln. 52 Fans wurden identifiziert. Einige von ihnen müssen jetzt mit einem rechtlichen Nachspiel rechnen. Jetzt im Sommer schwirren wieder jede Menge Insekten herum und viele von ihnen können natürlich auch stechen. Das Institut für Allgemeinmedizin hat jetzt einen Leitfaden herausgebracht, wie man sich bei einem Stich richtig verhält. Zunächst sollte man vermeiden zu kratzen und stattdessen die Stichstelle kühlen. Meistens sind Mücken- und Zeckenstiche sowie Spinnenbisse zwar harmlos, wenn man aber starke Schmerzen hat, sich Eiter bildet oder man Fieber oder Atemnot bekommt, dann sollte man zum Arzt gehen. Nach dem schweren Erdbeben in Kolumbien ist die Zahl der Todesopfer auf mehr als 130 gestiegen. 1500 Häuser sind bei dem Beben beschädigt worden, 60 sind eingestürzt. In den Trümmern wird weiter nach Vermissten gesucht, auch internationale Hilfe soll jetzt anlaufen. Strom, Internet und Telefon sind teilweise ausgefallen, außerdem sind 6 Flughäfen wegen der Schäden außer Betrieb. Das Beben der Stärke 7,4 war auch in Ecuador, Venezuela und Panama zu spüren. Eine Schrecksekunde hat es am Flughafen Mailand-Linate gegeben. Da ist ein Auto eines Flughafendienstleisters mit einem Privatjet zusammengeprallt, der gerade zur Startbahn rollte. Der Flugbetrieb musste für 40 Minuten eingestellt werden, 2 Flüge wurden umgeleitet. Die Sicherheitskameras zeigen, dass der Unfall vom Dienstfahrzeug verursacht wurde. Jetzt wird untersucht, ob er einen medizinischen Notfall hatte oder abgelenkt war, etwa vom Handy. Und heute scheint im ganzen Land die Sonne. Die Einzelheiten zum Wetter gibt's gleich.
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3: Auch heute geht es mit viel Sonne weiter. Am Vormittag bleibt der Himmel weitgehend wolkenlos. Jetzt hat es 20 Grad in Auer, 18 in Meran, 16 in Franzensfeste und 13 Grad messen wir in Sexten. Am Nachmittag steigen die Temperaturen auf 28 bis 35 Grad. Dazu bilden sich auch wieder Quellwolken und vereinzelt sind Hitzegewitter möglich. Ab morgen wird das Wetter dann stabiler.
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8: Guten Morgen, wünscht Daniel Hofer aus der Landesverkehrsmeldezentrale. Die Stilfser Jogstraße ist ab Franzenshöhe nach Unwetterschäden bis auf Weiteres gesperrt. Andere Störungsmeldungen liegen uns zurzeit nicht vor. Gute und sichere Fahrt.
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10: Der Dienstagmorgen, um genau zu sein. Für uns geht's gemeinsam in den neuen Tag heute am 11. August. Das ist kurz vor 7. Und aufstehen heißt es jetzt mit Elton John und Britney Spears gemeinsam. Hold Me Closer im Radio Holiday Frühstücksradio. Schönen guten Morgen.

Eine Minute vor sieben am Dienstag. Schönen guten Morgen. Morgen am Mittwoch, da gibt's was ganz Besonderes, nämlich was ziemlich Spektakuläres. Ein Naturschauspiel der besonderen Art, eine Sonnenfinsternis nämlich. Bis zu 90% wird die Sonne verdeckt werden, auch bei uns in Südtirol. Da, wo der Kernschatten des Mondes aber auf die Erde trifft, wird es richtig dunkel. Allerdings nur ganz wenige Minuten. In den Gebieten mit Halbschatten, also auch bei uns, bleibt die Sonne deshalb trotzdem etwas sichtbar. Dort ist die Sonnenfinsternis nur partiell sozusagen. Und genau über diese Sonnenfinsternis sprechen wir gleich im Radio Holiday Bergpanorama. Vorher gibt's für euch Musik von The Weeknd und dann unser Hit des Tages mit Kollegin Judith Brugger.

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1: Hey Leute, was geht ab? Hier ist Malik Harris und ihr habt jetzt meinen neuesten Song hier bei Radio Holiday.

Der neue Song Make You Mine des deutsch-amerikanischen Sängers Malik Harris verbindet warme Klänge und Melancholie, treibende Rhythmen, verwaschene Akustikgitarren und enthält eine Mischung aus Gesang und Rap. Malik Harris, der für Deutschland beim ESC 2022 in Turin teilgenommen hat, war der erste deutsche Künstler, der es mit einer riesigen Plakatwand im Rahmen der Spotify Equal-Kampagne auf den Times Square in New York geschafft hat. Malik Harris brachte sich alle Instrumente, also Gitarre, Klavier, Loopstation, selbst über YouTube-Videos bei und deshalb kann er bis heute keine Noten lesen und schreibt seine Musik rein nach Gehör.

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0: zurück von den Hollywood Hills, jetzt auf Radio Holiday. Es ist 10 Minuten nach 7. Einen schönen guten Morgen. Für uns geht's jetzt, beziehungsweise eigentlich ja morgen, am Mittwochabend, nämlich am 12. August, zur Sonnenfinsternis bei uns in Europa. Am 12. August morgen schiebt sich nämlich um kurz nach 19 Uhr der Mond zwischen die Erde und die Sonne und verdunkelt deshalb die Sonne. Bis zu 90% werden deshalb bedeckt beim Höhepunkt der partiellen Sonnenfinsternis. Und dazu passend lädt der Kronplatz auf 2275 Meter ein, um die Sonnenfinsternis dort oben zu beobachten.
1: Ja, genau so ist es. Und zwar haben wir heuer ein besonderes Ereignis. Und zwar erstmals seit 1999 findet wieder eine totale Sonnenfinsternis statt. Und zufällig gegen Abend. Und am Kronplatz haben wir das Glück, dass sich diese Sonnenfinsternis genau im Sonnenuntergang befindet, sprich Richtung Westen, hinter dem Messner Mount Museum, wo die Sonne am Abend eben untergeht. Und auf Hinweis eines sehr fleißigen lokalen Beobachters haben wir eigentlich diese Idee bekommen, die Bahnen zu eröffnen. Und das machen wir am Mittwoch und wir sind gespannt, wie das Ganze wird.
0: Thomas Reiter von Skirama Kronplatz im Holiday Frühstücksradio. Vom Nordosten Grönlands über den Westen Islands und von Nordspanien bis zu den Balearen wird es völlig finster bei der morgigen Sonnenfinsternis. Bei uns wird die Sonne etwa zwischen 19 und 21 Uhr bedeckt werden. Der gesamte Verlauf der Finsternis, der dauert somit gut 2 Stunden. Da die Sonne aber bereits um kurz nach 20.30 Uhr, also kurz nach 8:30 am Abend untergeht, ist das Ende nicht zu beobachten bei uns. Auch ganz wichtig, beim morgigen Blick Richtung Westen, da benötigt es eine Spezialbrille, in die Sonne zu schauen. Diese wird bei der Auffahrt auf den Kronplatz übrigens bereitgestellt.
1: Und zwar funktioniert das ähnlich wie bei Kronplatz by Night, was ja ein gewohntes Event ist. Und zwar dürfen eben ab 17.45 Uhr alle Gäste für den Abendbetrieb hochfahren. Es sind natürlich alle Saisonskarten und Heukarts auch zugelassen, wo man kostenlos hoch kann. Und für alle anderen Gäste kostet die Veranstaltung 25 Euro. Und wir haben natürlich auch an die speziellen Brillen gedacht, die eigens den Leuten ausgeteilt werden bei der Kasse. Für alle Saisonskartenträger kostet diese Brille 3 Euro zusätzlich, für alle anderen ist es bei den 25 Euro inkludiert. Und das ist natürlich wichtig, denn gerade wenn die Sonne fast verdeckt wird, bildet sich diese Corona, heißt das. Und zwar ist da die Sonne sehr scharf und spitz und könnte eventuell Schäden den Augen zufügen.
0: 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Hoi, guten Morgen, wer ist denn da?
2: Guten Morgen, da ist die Petra, hallo.
0: Ja, hoi Petra, guten Morgen. Hoi. Du fahrst gern zu der Sonnenfinsternis auf dem Kronplatz.
2: Ja, jetzt habe ich es gerade gehört, weil ich mein, das ist auch schon toll, ja.
0: Ja, super, du kriegst auf alle Fälle 2 Karten für uns.
2: Das ist ganz, ganz nett. Danke, danke, danke.
0: Ja, gerne. Bleib schon mal ganz kurz in der Leitung, nachher froh, dass du dir jetzt die Karten kommst. Ja, vielen Dank, Petra, danke dir.
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Ja, die Sonnenfinsternis am Kronplatz erleben. Drei Hörerinnen inklusive Begleitung dürfen das machen. Die Petra, die Katja und der Jürgen, die dürfen morgen auf den Kronplatz fahren mit Radio Holiday. Ganz viel Spaß bei Sonnenfinsternis genießen. Aber natürlich dürft auch ihr alle die Sonnenfinsternis euch anschauen. Kann man schließlich auch im Tal oder trotzdem einfach selbst hochfahren. Auf 2275 Metern bestimmt ein ganz besonderes Erlebnis. Mit Radio Holiday in den neuen Tag. Es ist 18 Minuten nach 7. Schönen guten Morgen.

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Es ist kurz vor 7:30. Schönen guten Morgen. Mit Radio Holiday geht's schon wieder in Richtung Servicepaket. Gut informiert in den Dienstag für euch. The Rolling Stones jetzt. Aber besser gesagt, von The Colors. Rolling Stones.

0: Also 7:30 Uhr, Punkt 7:30. Es geht ins Servicepaket. Einen schönen guten Morgen am Dienstag.
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2: 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Guten Morgen, ich bin Florian Scheringer. Die Landesstraße Meran-Hafling ist jetzt wieder beidseitig befahrbar. Am Abend wurde die Stelle, die vor 6 Wochen von einer Mure weggerissen worden war, wieder vollständig geöffnet. Das Stilfser Joch ist derzeit hingegen gesperrt. Da ist in der Nacht nämlich bei einem Unwetter ein Teil einer Mauer eingestürzt. Wann die Straße wieder geöffnet wird, das ist noch nicht bekannt. Die Polizei ermittelt jetzt gegen mehrere FC Südtirol Ultras. Sie sollen am Wochenende bei einem Turnier in Trient im Stadion randaliert haben und die Toilettenräume zerstört haben. Außerdem sollen sie versucht haben, Schlägereien mit anderen Fans anzuzetteln. Jeden Tag werden in Italien 285 Autos gestohlen, dazu 90 Motorräder und Scooter. Südtirol steht besser da, die meisten Autodiebstähle passieren nämlich in Süditalien. Nach dem schweren Erdbeben in Kolumbien sind jetzt schon über 130 Tote zu beklagen. Unter den Trümmern wird weiter nach Überlebenden gesucht. Auch aus anderen Ländern soll jetzt Hilfe kommen.
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4: Guten Morgen vom Landeswetterdienst, begrüßt Sie Lukas Rastner. Ein Hoch mit Kern über der Nordsee bestimmt aktuell unser Wetter. Im Alpenraum sind die Luftmassen noch leicht labil. Meist scheint heute die Sonne von der Früh weg, vor allem im Pustertal und in den Dolomiten mischen aktuell aber noch ein paar Wolken mit. Am Nachmittag entstehen zwar ein paar Quellwolken, sie sind aber nur vereinzelt und punktuell für ein Hitzegewitter gut. Die Höchstwerte reichen von 29 Grad im oberen Pustertal bis 35 im Unterland, in 3000 Metern bis zu 13 Grad. In den nächsten Tagen ändert sich am Wetter wenig. Die Sonne und hochsommerliche Temperaturen bis 36 Grad geben den Ton an. Morgen kann man ganz vereinzelt ein Hitzegewitter noch nicht ganz ausschließen. Danach wird es noch stabiler. Das heißt, abgesehen von der Hitze, ideales Berg- und Badewetter. Zum Schluss die Temperaturen von 7 Uhr, Bozen und Auer 20 Grad, in Meran 19, 18 messen wir in Brixen, in Schlanders 17, Sterzingen und Brunneck jeweils 15 Grad, in Toblach 14, auf dem Reschen 13 und dem Brenner 12 Grad, auf der Plusse in 2500 Metern 11 Grad bei schwachem Nordwind, Innsbruck und Lienz jeweils 17 Grad und in Trient 21. Soweit das Aktuellste zum Wetter, damit zurück ins Studio.
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0: 7.33 Uhr am Stilfser Joch ab Franzenshöhe ist die Straße gesperrt wegen Unwetterschäden. Ansonsten werden uns aktuell keine Störungen aus Südtirols Straßen gemeldet. Gute und sichere Fahrt!
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1: Das Tageshoroskop für den Dienstag, der 11. August. Ich bin Alex Daritz.
2: Steinbock.
1: Wenn Freunde sich vernachlässigt fühlen, helfen keine Diskussionen. Wie wäre es, das nächste Treffen zu vereinbaren?
2: Wassermann.
1: Bleiben Sie gelassen und legen Sie sich gar nicht erst mit denen an, die Sie heute kritisieren.
2: Fische.
1: Sie halten mehr Entgegenkommen als erwartet. Hoffentlich wissen Sie das zu schätzen.
2: Widder.
1: Prüfen Sie jetzt, ob Sie zu Ihren Ansprüchen stehen wollen oder einige Zugeständnisse machen müssen.
2: Stier.
1: Sie sind belastbarer, als Sie denken. Es spricht nichts dagegen, neue Aufgaben zu übernehmen.
2: Zwillinge.
1: Auch wenn Sie nicht alle Antworten parat haben, zeigen Sie dennoch Einsatz und Kreativität.
2: Krebs.
1: Lassen Sie die anderen über Ihren Standpunkt nicht im Unklaren. Damit wäre niemandem geholfen.
2: Löwe.
1: Mit etwas Stress sollten Sie rechnen, doch besondere Hürden ergeben sich daraus nicht.
2: Jungfrau.
1: Sagen Sie lieber klar, was Sie vorhaben, sonst kommt es noch zu weiteren Missverständnissen.
2: Waage.
1: Das ist nicht der Tag für große neue Experimente. Bleiben Sie bei Ihrer bisherigen Vorgehensweise.
2: Skorpion.
1: Da erwartet jemand reichlich viel von Ihnen. Alles werden Sie wohl kaum erfüllen können.
2: Schütze.
1: Ihr Elan wirkt auch auf andere ansteckend. Gibt es Dinge, die Sie im Team erledigen möchten? Soweit der Blick in die Sterne.

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0: Es ist 7.46 Uhr. Einen schönen guten Morgen. Für uns geht's heute natürlich wieder hoch hinaus zum Radio Holiday Bergpanorama. Wir besuchen die Schutz- und Almhütten unseres Landes und sammeln die natürlich auch, wenn wir dann selbst mal vor Ort sind.
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0: Mit Wandern ist angesagt bei der Radio Holiday Berg Trophy. 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Und besonders bei diesem Wetter muss man das schon ausnutzen, wenn es schon so gut funktioniert, auf die Berge zu gehen. Gleich um 8 das Holiday Berg Panorama.

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3: Straße Meran-Hafling in nur 6 Wochen repariert. Jeden Tag hunderte Autodiebstähle in Italien. Das Wetter, viel Sonne, später mehr Wolken. Ich bin Florian Scheringer, guten Morgen.
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3: Die Straße zwischen Meran und Hafling ist endlich wieder normal befahrbar. Am Abend wurde sie beidseitig freigegeben. 6 Wochen haben die Bauarbeiten nach dem großen Murenabgang gedauert. Mobilitätslandesrat Daniel Alfreider spricht von einer Meisterleistung.
5: Kompliment und vielen, vielen Dank allen Beteiligten. Natürlich Straßendienst, unsere Leute, unsere Ingenieure, Ingenieurssicher und alle Beteiligten, die hier mitgearbeitet haben, die vor Ort waren, aber vor allem auch die Feuerwehr, der Zivilschutz, die Geologie und die Wildbachverbauung, alle hier haben mitgewirkt, damit wir in nur 6 Wochen jetzt wieder die Erreichbarkeit von Hafling garantieren konnten, zweispurig die Straße wieder offen.
3: Bei einem Unwetter Ende Juni hatte eine Mure ja einen Teil der Straße komplett weggerissen und seitdem war der Abschnitt repariert und gesichert worden. Gesperrt ist jetzt hingegen das Stilfser Joch, und zwar seit Mitternacht, von Franzenshöhe bis zur Passhöhe. Da ist nämlich bei einem Unwetter ein Teil einer Mauer abgebrochen. Jetzt am Vormittag schauen sich Geologen und Statiker die Lage an und dann zeigt sich, wann die Straße wieder geöffnet werden kann. Jeden Tag werden in Italien 285 Autos gestohlen, dazu fast 90 Motorräder und Scooter. Das ergibt 136.000 gestohlene Fahrzeuge jedes Jahr. Das hat das Vergleichsportal Facile.it erhoben. Wegen der vielen Diebstähle versichern immer mehr Autofahrer ihr Fahrzeug gegen Diebstahl. Mittlerweile ist es jeder vierte. Im europäischen Vergleich werden nur in Luxemburg, in der Schweiz und in Schweden mehr Autos pro Einwohner gestohlen. Innerhalb Italiens steht Südtirol aber gut da. In Süditalien gibt es viel mehr Autodiebstähle als im Norden. Nach dem schweren Erdbeben in Kolumbien wurden bisher mehr als 130 Todesopfer geborgen. Das ganze Ausmaß der Katastrophe ist aber noch nicht absehbar. Es wird weiter nach Vermissten gesucht. Der Präsident von Kolumbien hat den Notstand ausgerufen. Philipp Snida berichtet.
6: Besonders schwer getroffen sind Städte im Westen Kolumbiens. In Pereira und Cali sind zahlreiche Gebäude eingestürzt. Nun suchen Rettungskräfte und Anwohner in den Trümmern nach Überlebenden. Beschädigt wurden auch Krankenhäuser und Schulen. Mehrere Flughäfen sind zudem vorerst geschlossen.
3: Jetzt soll auch Hilfe aus anderen Ländern kommen, um Vermisste zu bergen und die Infrastruktur wieder aufzubauen. Und heute scheint verbreitet die Sonne. Mehr zum Wetter hören Sie gleich.
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3: In ganz Südtirol kommt jetzt die Sonne raus. Nur im Pustertal halten sich noch einige Wolken. Aktuell messen wir 20 Grad in Kaltern, 18 in Brixen, 17 in Naturns und 13 Grad hat es in Corvara. Am Nachmittag bilden sich ein paar Quellwolken und gebietsweise sind Wärmegewitter möglich. Die Höchstwerte, die liegen zwischen 28 und 35 Grad.
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10: Einen schönen Vormittag wünscht Deborah Gardner aus der Landesverkehrsmeldezentrale. Die Stilfser Jochstraße ist ab Franzenshöhe wieder für den Verkehr freigegeben. Auf der Brenner Autobahn kommen Sie gut voran. Gute Fahrt.
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2: Einen schönen guten Morgen um 8:05 und guten Start in den Dienstag heute. Wir schreiben den 11. August und gleich geht's wieder zum Radio Holiday Bergpanorama. Wir erklimmen einige Berge bzw. Schutzhütten und Almhütten unseres Landes gleich in wenigen Minuten. Ich bin Lisa Bettberger.

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1: Das Radio Holiday Bergpanorama starten wir heute auf 3026 Meter, also ganz hoch, im Taufrachental auf der Schwarzensteinhütte. Frau Margit, guten Morgen.
2: Hoi, guten Morgen an alle. Einen schönen Tag wünsche ich.
1: Du, wie geht's eigentlich auf der Schwarzensteinhütte?
2: Well, ins geht's eigentlich super gut da. Das Wetter passt und wir sind sehr zufrieden.
1: Ja, fein. Du, letzte Woche, das hab ich wahrscheinlich auch mitgekriegt, gezwungenermaßen, die Mauer, was drin angegangen ist, bei euch unter eng, sagen wir mal so. Und bei euch haben in der Herche hat es wahrscheinlich noch wilder getan, oder? Mit dem Regen und mit dem Schauen
2: ja,
1: vielleicht?
2: Wir sind mal eine Zähne so, eine halbe Zähne, hat es angefangen, richtig zu wettern. Hat es richtig geschauert, ja. Da sind mal 20 cm Schauer gelegen und. Ja, es hat halt richtig Orgel geblitzt und gedonnert und ja. Und dann haben wir eigentlich, haben wir die Nacht schon mal gedacht, mal an, wenn da so alle Wasser überläuft, nicht? Mhm. Und um eine 5 hat man noch die Berge und geschrieben, ich soll sie bitte unrufen. Und nach sind wir erst um 5 zum Morgen mitgekommen, was da eigentlich passiert ist, nicht?
1: Ja, ja, klar. Was haben Sie noch eigentlich gesagt, wenn Sie die, oder wenn du sie gesagt hast, schon leiten?
2: Er hat gleich gesagt, dass halt die Arendaler Straße zu ist und dass die Mauer da von der Leimerhütte Aachen ist. Und ja, das sind mal die ersten Infos gewesen. Nicht? Und danach haben wir halt kurz auf die Medien mal geschaut und dann haben wir los, mit gleich reagieren. Dann haben wir auch unsere ganzen Nächte geschaut, dass die irgendwo reinkommen. Dann haben wir mit der Berger besprochen, wo wir jetzt mit den Leuten neu gehen können. Mhm. Weil ja der 23er Weg war ja zu. Nicht? Und dann haben wir eben geschaut, dass sie vielleicht noch reingehen und noch über 19er Weg um. Wir sind ein Stück heute im Weg angegangen, um zu schauen, wie es zusammen ausschaut. Und dann war es noch relativ gut und da haben wir eigentlich die Leute noch über den großen Tor rumgeschickt und über 19er Weg auch über die Kegelgasse zusammen reingeschickt. Ne? Und logisch, die, was noch den selben Tag da geschlafen haben, haben wir halt noch auch informiert, dass halt da die Hauptstraße auch zu ist, dass halt die Möglichkeit ist, überhaupt Bauer zu fahren. Und bloß haben wir nicht einmal gewusst, wie der Weg von der 23er Weg auch ist, wie der selbst benannt ist. Und ja, und da war es eigentlich ganz ein aufregender Tag gewesen. Ja. Ich denke, für viele war es seltsam.
1: Ja, so auf jeden Fall, das kann ich mir vorstellen. Wie habt ihr das nachher geregelt, beziehungsweise wie schaut es jetzt aus mit den Wegen?
2: Nein, jetzt ist eigentlich alles wieder offen. Der 23er Weg ist wieder begehbar. Was noch zu ist, ist für den Stall, dass die kleiner gestern gestern links eigentlich in den Radbach kommen. Das Stall ist zu. Jetzt haben wir die Brücke weg. Und sonst der 23er Weg normal, das kann man jetzt wieder gut gehen. Das gleich. Die Bagger noch kommen im Freitag und da haben wir mal im Weg auch getan, weil in den Bauchten ist der Weg auch zu gewesen. Und sie sind alle waren unten im Wildbach, ja.
1: Mhm. Also zehn auf die schwarzen Steinhütte kommt man auch.
2: Kommt man wieder auch, ja, genau. Das ist wieder alles kein Problem mehr.
1: Cool. Ja, super. Ja, mit sehr Naturereignissen wirst du das allem irgendwie wieder rechnen müssen, gell?
2: Ja, logischerweise ist da logisch alles wieder in Bewegung allem und der Bärmerfrosch geht auch, der Gletscher geht zurück und ja. Und es war eigentlich dann wirklich so, die Gewitterzelle war eigentlich genau da oben ins Tal. Sonst in etwas anderen Orten hat sie überhaupt nicht getan. Mhm. Und ja, das hat halt genau da den Punkt da richtig ausgelacht und ja. Und irgendwann kann halt auch etwas losgehen. Ne? Das ist auch da über den Trippachauer. Hat es auch wie etwas getan bei der Kegelgasselalm und nicht morgen ins Werk hat es der Uschna und den Rosbach unten. Und ja, eigentlich in mehreren Orten ist etwas gegangen. Merbelschacht und morgen ist auch etwas eingebrochen, wo man praktisch von der Kegelgassel umgeht, Holzer Beiden. Ich habe jetzt noch nicht ganz genau die Informationen, was zusammen alles ist, aber zusammen ist auch der Weg mal weggebrochen, man ist ein paar Meter tiefer. Und, ja. Nein, aber sonst bin ich auch am 23er Weg, der 19er Weg von der Chemnitzer Rummer. Geht eigentlich alles gut zu machen jetzt.
1: Ja, perfekt. Du, dann sind wir froh, dass nicht Gräbers passiert ist, unter Anführungszeichen, dass niemand zu schauen käme ist mehr. Und hoffen natürlich, dass das jetzt im Sommer nicht mehr passiert, dass wir jetzt gut über den Sommer kommen. Und ich schicke Henk ganz liebe Grüße auch noch auf die Schwarzensteinhütte. Margit, danke fürs Telefonat heute wieder und bis bald.
2: Ja, ich sage auch danke, dass wir hier wieder dabei sind und hoffen, dass nicht noch einmal passiert und alle, die was da in Einsatz gewesen sind, Bergrettung, Feuerwehr, Wildbach und so weiter, ein großes Danke. bringe in Einsatz alle Wehen als Augenrampen. Gott sei Dank, es ist kein Viech verunglückt, es ist kein Mensch verunglückt und dann ist es schon einmal das Rest und den Rest kann man alles wieder richten. Ne? Okay. Gut, ich wünsche euch einen schönen Tag und wir hören uns.
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1: Station Nummer 2 von Radio Holiday Bergpanorama. Wir sind jetzt auf dem Meraner Höhenweg. Und zusammen liegt die Leiteralm mittels im Naturpark Deichselgruppe. Und zusammen ist der Karl bei uns. Guten Morgen.
2: Schönen guten Morgen da von der Leiteralm.
1: Karl, wie geht's denn eigentlich?
2: Uns geht's gut, natürlich. Das Wetter ist ja ein richtiger Sommer heuer. Ein Tag schöner als der andere, ein heißer als der andere. Aber bei uns auf der Höhe da scheint ganz gut auszuhalten. Wir sind auf 1522 genau. Wie gesagt, direkt, da direkt auf dem Meraner Höhenweg. Und ja, es passt heuer, es passt.
1: Ja, super. Das heißt, wenn das Wetter passt, dann kann man natürlich auch wegen großer Wanderungen oder ein paar Wanderungen machen. Müssen wir vielleicht einmal reden, weil bei Enk oben, also wenn man von der Leiteralm weitergeht, haben kommt man jetzt die Spronzer Seen. Da zähl ich einmal kurz, weil das klingt für mich noch einen guten Ausflug, wenn es warm ist im Tal.
2: Ganz genau, also oberhalb. Seien die Spronzer Seen, sind insgesamt 11 Seen, ist eine hochalpine Seenplatte und Finzhaus natürlich ein idealer Ausgangspunkt. Man kann auch, also die klassische Route ist, man geht Richtung Hochganghaus, Schutzhaus Nochins und noch über die 7 Ei auf die Hochgangscharte, dann kommt man direkt zum Grenzsee, Langsee vorher und macht die ganze Runde und über die Taufenscharte zurück ist noch schon ein ganzer Tag zu gehen, also 6-7 Stunden zu wandern.
1: Okay. Wie ist es denn eben mit Schwimmen oder so in den Seen? Darf man sie? Kann man sie?
2: Kennen tut man im Dorf, weiß ich nicht. Aber es sind nur nachher, da war es schon einmal hingehen, dich da zu kehlen. Im Langsee bietet sich natürlich schon nun. Es kommen auch auf Nacht ihre Pinster noch vorbei und haben die Wechselkleidung schon nun. Da weiß ich, dass sie wahrscheinlich ein bisschen schwimmen gegangen sind.
1: Ich verstehe. Das heißt Badeteich, Naturbadeteich auf eine gewisse Herkürben halt.
2: Ganz genau, da oben sind wir auf 2-3 Uhr, es ist schon gewaltig schön da oben, weil man auf der Schachtel kein Parkgang schacht und sich in Langsee vor sich, ist schon einmalig schön, ja.
1: Ja, cool. Und danach hat wieder 10 Kachen auf die Albe, oder? Heute passt allem.
2: Ja, ganz genau. Dann kann man über den 25 ist die Nummer über der Taufenscharte Zinsor und heute ist noch wieder giebig und dann kommen sie ganz gerne am Binster noch ein bisschen uns trinken, die Hydrolyte ein bisschen aufdanken und ja, dann können wir auch ein bisschen ratschen, wie es da oben war und ja, noch Lust ja ein bisschen.
1: Das kann ich mir vorstellen. Ja, cool. Karl, vielen, vielen Dank. Ich schicke liebe Grüße heute schon wieder auch und Zienk auf die Leiteralm und wir hören uns bald wieder.
2: Ja, sonst ganz gern und ich wünsche euch alle eine schöne Woche. Danke.
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1: Die letzte Station von Radio Holiday Bergpanorama heute schon wieder und wir sind in Vilnius drin, auf 2300 Meter auf der Schlüterhütte bei der Marlene. Guten Morgen.
2: Ja, guten Morgen. Wünsche ich dir, Lisa, und den alle Hörer von Radio Holiday.
1: Marlene, wie geht's eigentlich?
2: Gut, geht's hin. Das Wetter ist fein und es ist fein warm und schien allem mehr oder weniger. Es sind schon ein paar Gewitter, aber halt meistens erst auf Nacht. Na, passt das schon.
1: Mhm. Du, ich kann mir vorstellen, Bank auf die Schlüterhütte wären die Leute, weißt du, so die Einheimischen, heißt man es jetzt einmal, ja, auch öfter auf Nacht ja, auch spazieren, oder? So Feierabendrunde.
2: Ja, spazieren. Ja, weniger spazieren, aber mehr mit dem Rad kommen. Halt, der ist schon. Aber das kommen auch ihre zu Fuß noch auf Nacht raus, weil wenn es jetzt so fein ist und so warm und nachher ist ja länger Tag noch alleweil und nachher kommen schon ein paar noch, ja.
1: Mhm. Nachdem sie nachtmal Bank haben und wieder auch.
2: Ja, nicht alle, aber oft einmal ihre denen allein, allein bis trinken und fahren wieder rein und die anderen denen halt ein bisschen mehr rennen oder auch oft einmal etwas essen, ist ganz verschieden.
1: Ja, fein. Und Sam, kann ich mir vorstellen, wärst du Gipfel fast mitgenommen werden müssen. Ich habe leider schon wieder vergessen, wie er heißt.
2: Der Zellnäserkofel oder der Beidelkofel? Ah. Der Zellnäserkofel ist leider kurz bei uns auch, er ist in so Hausberg, kann man so fast, weil er ist einfach leider 20 Minuten oder 40 Stunden auch zu gehen. Und Beidelkofel sind noch schon 2 Stunden und Sam zählen wir noch auf Nacht aus und jetzt nicht gerade mehr in Anspruch. Weil ich dachte, wie lang.
1: Sagen Sie das schnell zu machen.
2: Nein, wir sind schon richtig sportlich. Ja. Die Zellen müssen es schnell da machen.
1: Aber eben, der Zellnäserkofel ist ja auch voll machbar. Ist ja gemütlich.
2: Ja, der Zellnäserkofel, das ist ein Wegele auch. Da kann man einen schönen Sonnenuntergang genießen oben. Und es ist wirklich leider 10 Minuten zur Hütte. Ja. Und es ist eine wunderschöne Aussicht oben. Und das genießen schon viele, ja.
1: Ja, schön. Sonnenuntergang, so heißt, du schaust eigentlich über das ganze Vilnössertal aus, oder? Und dann siehst du es dahinter.
2: Genau. Ja, da siehst du, was gar noch ins Eisogdo sieht man auch ein Stückchen halt so gegen Klausen hin, da Latzwanz, so sieht man ein Wendel, viel anders sieht man eigentlich schon von Eisogdo ein bisschen und nachher halt noch die Berge drüben und Rittnerhorn zum Beispiel, Latzwanzer Kreuz sieht man und danach dahinter sieht man nachher auch die Ötztaler und weiter in Ortler kann man auch von da aus sehen und man ist eine schöne Aussicht, ja.
1: Ah, voll schön. Also Sonnenuntergang sehr empfehlenswert. Wie ist denn der Sonnenaufgang? Ja. Sieht man in Sam auch?
2: In Sam sieht man von der Hütte aus selber nicht, weil wir eben hinter so einem Hügel sind. Aber wenn man ein Stück klar geht und ein bisschen überschaut, dann ist auch wieder ein ganz schöner Sonnenaufgang. Ja. Und Sam sieht man auch praktisch über das Gardertal hin und die Fahnesgruppe und das alles sieht man da.
1: Mhm. Ich habe schon ein bergiges Platz da mittels drin, genau.
2: Ja, ganz genau.
1: Dann wären die Leute auch gerne im Frühjahr vielleicht ausstehen, oder? Wenn sie die Bank übernachten und dann sprungen aus dem Sonnenaufgang.
2: Ja, gehen schon einige. Gehen noch ein Stück Laue, oft einmal hier weiterkaufen weniger. Weil gehen nicht so viele was übernachten, weil sie ja nochmal eine große Tour haben den ganzen Tag. Aber leider auch hinzugehen, da sind auch vielleicht 20 Minuten, dass man wieder rauf geht, wo man eigentlich schon schön alles sieht.
1: Ja, cool. Sehr schön. Du Marlene, ich bedanke mich heute schon wieder. Ich wünsche eng ganz einen schönen August. Hoffentlich nicht so streng auf der Schlüterhütte.
2: Wohl, Herr Gertschott. Das haben wir schon gewähnt.
1: Ja, super. Und wir hören uns bald wieder. Liebe Grüße.
2: Ja, gut. Ja, danke. Und ich bedanke mich auch bei allen Hörern. Und vielleicht kommt dran und dran jetzt wie ein Besuch.
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Es ist kurz vor halb neun. Einen schönen guten Morgen am Dienstag. Wir schreiben den 11. August und das ist Radio Holiday. Auf dem Weg schon wieder in Richtung Vormittag und natürlich gleich mit dem Servicepaket Schlagzeilen, Wetter und Verkehr warten.

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2: Guten Morgen, ich bin Florian Scheringer. 46 junge Beamte verstärken die Staatspolizei in Bozen. Questor Ferrari hat sie jetzt offiziell in den Dienst eingeführt. Die jungen Polizisten arbeiten künftig in Meran, Brixen, Innichen und am Brenner. Die Landesstraße Meran-Hafling ist jetzt wieder beidseitig befahrbar. Am Abend wurde die Stelle, die vor 6 Wochen von einer Mure weggerissen worden war, wieder vollständig geöffnet. Das Stilfser Joch ist derzeit hingegen gesperrt. Da ist in der Nacht nämlich bei einem Unwetter ein Teil einer Mauer eingestürzt. Wann die Straße wieder geöffnet wird, das ist noch nicht bekannt. Jeden Tag werden in Italien 285 Autos gestohlen, dazu 90 Motorräder und Scooter. Südtirol steht besser da, die meisten Autodiebstähle passieren nämlich in Süditalien. Nach dem schweren Erdbeben in Kolumbien sind jetzt schon über 130 Tote zu beklagen. Unter den Trümmern wird weiter nach Überlebenden gesucht. Auch aus anderen Ländern soll jetzt Hilfe kommen.
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5: Sonne und Quellwolken gibt's heute wieder am Dienstag. Ein Hoch mit Kern über der Nordsee bestimmt unser Wetter weiterhin. Im Alpenraum sind die Luftmassen noch leicht instabil. Es geht überwiegend sonnig weiter. Am Nachmittag werden die Quellwolken dann größer und es bilden sich lokale Hitzegewitter. Die Höchstwerte reichen von 28 Grad im oberen Pustertal bis zu 35 Grad im Unterland und Etschtal. Jetzt aktuell die Temperaturen um kurz nach 8:30 in Bruneck 16 Grad, 12 Grad am Brenner, Bozen meldet 21, Meran 20 Grad, auf der Blose und in Bretau 12 Grad, 13 Grad in St. Valentin auf der Heide, 19 in Schlanders, Sarentein bei 15 Grad, genauso wie Deutschnofen, in Gargazon 18 und Pfelders meldet uns 14 Grad. Der morgige Mittwoch, der bringt viel Sonnenschein, gegen Abend entstehen nur einzelne Gewitter. Am Donnerstag geht es dann sehr sonnig und heiß weiter, die Quellwolken bleiben meist harmlos. Auch der Freitag verläuft sonnig und hochsommerlich heiß. Am Samstag bleibt es meist sonnig und unverändert heiß mit Höchstwerten bis zu 36 Grad.
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5: Freie Fahrt in den Dienstag jetzt um 8.33 Uhr. Es werden uns keine Störungen gemeldet. Abgesehen vom Stilfser Joch ab Franzenshöhe ist die Straße nämlich gesperrt wegen Unwetterschäden. Allen unterwegs, gute und sichere Fahrt.
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0: Neue Musik von Kamrat in der Holiday-Playlist Love Sober um 8.36 Uhr. Einen schönen guten Morgen. Einiges steht wieder auf dem Programm in dieser Woche. Veranstaltungstipps gibt's deshalb wie immer heute am Vormittag um 9:15 Uhr. Aber ich habe jetzt schon mal was für euch, nämlich im Jugend- und Kulturzentrum in Bruneck. Leiter des UFOS Gunther Niedermayer, der verrät uns, was so los ist.
1: Am 11. August, Dienstag 11. August, zeigen wir wieder im Kinderkino einen ganz tollen Film, nämlich Akiko, der fliegende Affe. Akiko kennt nur das Leben im Zoo und von dem hat er nun endgültig genug und so macht er sich auf, er bricht aus dem Zoo, denn er hat gehört, dass es einen Wald gibt, in dem andere Affen in Freiheit leben und den möchte er unbedingt finden.
2: Aus der Affenmande. Verrate ich dir jetzt dein Geheimnis. Der Zoo ist nicht unsere Heimat. Wir kommen aus dem Wald. Du musst unsere Verwandten finden.
3: Ich starte!
2: Und sie bitten uns zu befreien.
1: Am Abend zeigen wir den Film Io sono Li. Da geht es um Shun Li. Sie arbeitet in Rom und versucht, ihren 8-jährigen Sohn nach Italien zu bekommen. Und sie wird dann plötzlich aber nach Chioggia versetzt, um dort als Barkeeperin in einer Osteria zu arbeiten. Und dort lernt sie Pepi kennen. Das ist ein Fischer slawischer Herkunft. Und da entsteht ganz eine poetische Begegnung, Beziehung zwischen den beiden.
2: È venuto dall'Oriente per servire la mia gente.
4: Ma tu sei un vero poeta?

0: 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Reservierungen und weitere Informationen finden Sie auf Facebook unter Operetta Ladina Franzi.
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mit Lenny Kravitz in Richtung Vormittag auf Radio Holiday. Es ist 8.46 Uhr. Und das war's vom Frühstücksradio. Ich bin Elisabeth Berger. Am Vormittag geht's um die Wechseljahre im Arbeitsalltag. Wir sprechen über die neue Fahrradgarage, die es jetzt in Bruneck gibt, im ehemaligen Michael-Bacher-Haus. Und natürlich vieles weitere mehr. Wir hören uns gleich wieder.

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3: Stilfser Joch nach Unwetterschäden wieder geöffnet. Junge Beamte verstärken die Staatspolizei in Südtirol. Das Wetter, im ganzen Land scheint die Sonne. Ich bin Florian Scheringer, guten Morgen.
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3: Aufatmen am Stilfser Joch. Die Straße ist jetzt wieder geöffnet. Ganz so schlimm waren die Schäden also doch nicht. Gegen Mitternacht war ja bei einem Unwetter ein Teil einer Mauer abgebrochen und auf der Straße gelandet. Geologen haben sich die Lage angeschaut und grünes Licht gegeben. Die Steine wurden weggeräumt. Die Staatspolizei in Südtirol bekommt Verstärkung. 46 junge Polizeibeamte haben ihre Ausbildung abgeschlossen und treten bald ihren Dienst bei uns an. Und zwar in Meran, Brixen, Innichen und am Brenner. Questor Ferrari hat die jungen Polizisten bei einem offiziellen Empfang begrüßt und ihnen einen guten Start in die berufliche Karriere gewünscht. Jeden Tag werden in Italien 285 Autos gestohlen, dazu fast 90 Motorräder und Scooter. Das ergibt 136.000 gestohlene Fahrzeuge jedes Jahr. Das hat das Vergleichsportal Facile erhoben. Wegen der vielen Diebstähle versichern immer mehr Autofahrer ihr Fahrzeug gegen Diebstahl. Mittlerweile ist es jeder vierte. Im europäischen Vergleich werden nur in Luxemburg, in der Schweiz und in Schweden mehr Autos pro Einwohner gestohlen. Innerhalb Italiens steht Südtirol aber gut da. In Süditalien gibt es viel mehr Autodiebstähle als im Norden. Zwischen den USA und dem Iran sind weiterhin keine Friedensverhandlungen in Sicht. Beide Seiten fordern jetzt Entschädigungszahlungen als Voraussetzungen für weitere Gespräche. US-Präsident Trump schreibt in den sozialen Medien, der Iran müsse für alle Menschen zahlen, die schwer verletzt oder getötet worden seien. Anna Ringle berichtet aus Washington.
4: Es sind politische Signale, die beide Kriegsparteien damit aussenden, die da lauten, wir weichen keinen Zentimeter. Für Trump kann das nach hinten losgehen, weil er einen Ausweg aus im Krieg finden muss. Er wollte ihn eigentlich auf einige Wochen begrenzen, doch der Konflikt dauert nun schon länger als 5 Monate.
3: Das oberste Gericht von Russland hat die liberale Oppositionspartei Yabloko von der Parlamentswahl im September ausgeschlossen. Der Partei war vorgeworfen worden, aus dem Ausland finanziert zu werden und zu viel Geld für Werbung auszugeben. Das Putin-treue Gericht hat jetzt den Ausschluss verfügt. Yabloko ist die einzige russische Partei, die gegen den Ukraine-Krieg ist. Sie wollte zur Wahl unter dem Motto für Frieden und Freiheit antreten und auch gegen Unterdrückung vorgehen. Und am Vormittag scheint die Sonne, am Nachmittag kommen die Wolken, gleich mehr zum Wetter.
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3: Auch im Pustertal ziehen die Wolken jetzt weg und die Sonne strahlt von einem blauen Himmel. Ganz langsam wird es wärmer. Jetzt hat es 23 Grad in Salon, 19 in Kollmann, 17 in Eyers und 15 Grad messen wir in Sand in Taufers. Auf 28 bis 35 Grad steigen die Temperaturen heute noch. Dazu gibt es am Nachmittag Quellwolken und vereinzelte Hitzegewitter.
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8: Guten Morgen aus der Landesverkehrsmeldezentrale. Von der Brenner Autobahn und von den restlichen Hauptstraßen Südtirols wurden uns keine Störungen gemeldet. Silke Andres wünscht allen unterwegs gute Fahrt.
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3: Ermittlungen gegen 5 Menschen nach Gerichtseinsturz. Trotz scharfer Kritik, Trump findet Infantino fantastisch. Das Wetter supersonnig und später wieder richtig warm. Ich bin Florian Scheringer, schönen Vormittag.
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3: Das Bozner Landesgericht liegt knapp 4 Wochen nach dem Einsturz weiter in Trümmern. Die Sicherungsarbeiten laufen immer noch. Jetzt ermittelt die Staatsanwaltschaft wegen fahrlässigem Einsturz von Bauwerken. 5 Menschen wurden ins Ermittlungsregister eingetragen. Außerdem soll ein Gutachter prüfen, ob noch weitere Gebäude einstürzen könnten. Der mittlere Teil des Gerichts, der eingestürzt ist, wurde jetzt beschlagnahmt. Im Rest des Gebäudes wurden Sensoren angebracht, um mögliche Bewegungen feststellen zu können. Der genaue Grund für den Einsturz muss immer noch ermittelt werden. Der Eisacktaler Radweg bei Klausen war bisher ein regelrechter Hindernisparcours mit Engstellen, dunklen Unterführungen und steilen Rampen. Für Radfahrer und Fußgänger war das nicht ungefährlich. Jetzt gibt es einen oberirdischen Radweg, der breiter und übersichtlicher ist. Der neue Abschnitt ist 600 Meter lang und führt direkt am Eisack entlang. Er ist jetzt eröffnet worden und befahrbar. Die Staatspolizei in Südtirol bekommt Verstärkung. 46 junge Polizeibeamte haben ihre Ausbildung abgeschlossen und treten bald ihren Dienst bei uns an. Und zwar in Meran, Brixen, Innichen und am Brenner. Questor Ferrari hat die jungen Polizisten bei einem offiziellen Empfang begrüßt und ihnen einen guten Start in die berufliche Karriere gewünscht. Nach den verheerenden Erdbeben in Kolumbien sind schon mindestens 132 Menschen gestorben. Rettungskräfte suchen weiter in eingestürzten Gebäuden nach Überlebenden. Der Präsident will jetzt alle Ressourcen für die Such- und Bergungsarbeiten mobilisieren. Claudia Wächter berichtet.
4: An erster Stelle stehe nun die Suche nach den Vermissten, sagte der Präsident. Er hat den landesweiten Notstand ausgerufen. Niemand weiß genau, wie viele Menschen noch unter den riesigen Trümmerbergen liegen, unter den eingestürzten Wohn- und Krankenhäusern. Auch Stromleitungen und Telefonverbindungen wurden beschädigt. Das ganze Ausmaß der Katastrophe ist noch völlig unklar.
3: Unter den Fußballverbänden weltweit verliert FIFA-Boss Infantino immer mehr an Rückhalt. Er steht ja stark in der Kritik, vor allem wegen der wieder eingestampften Pläne, die Fußball-WM an private Investoren zu verkaufen. Die Dachverbände von Europa, Asien und Nordamerika haben ihre Kritik jetzt bekräftigt. Sie fordern einen Neuanfang an der FIFA-Spitze. US-Präsident Trump schwärmt trotzdem weiterhin von Infantino. Er sei fantastisch, schreibt er in den sozialen Medien. Die FIFA würde einen schrecklichen Fehler begehen, wenn sie auch nur erwägen sollte, Infantino abzulösen, so Trump. Und das Wetter lässt heute kaum Wünsche offen. Die Einzelheiten hören Sie gleich.
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3: Ein traumhafter Sommertag ist das heute wieder. Die Sonne scheint und die Temperaturen sind zumindest jetzt am Vormittag sehr angenehm. Aktuell messen wir 24 Grad in Gargazon, 18 in Deutschenhofen, 17 in St. Magdalena in Xiers und 14 Grad hat es in Sulden. Am Nachmittag wird es wieder heiß bei bis zu 35 Grad im Unterland. Dazu bilden sich Quellwolken, die vereinzelt ein paar Gewitter auslösen können.
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8: Daniel Hofer begrüßt Sie auf der Landesverkehrsmeldezentrale. Auf der Finchgauer Staatsstraße in Fahrtrichtung Meran bei Rabland und auf der Pustertaler Staatsstraße in Fahrtrichtung Innichen zwischen St. Sigmund und Kehens sowie zwischen St. Lorenzen und Percha gibt es Koronaverkehr und Stau wegen Überlastung. Und auf der Brenner Staatsstraße zwischen Blumau und Atzwang bei Steg besteht eine Baustelle. Hier kommt es zu Staus in beiden Fahrtrichtungen. Kommen Sie gut voran!
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11: 9:55, schönen Vormittag am Dienstag. Ich bin Elisabeth Berger und begleite euch jetzt durch den Vormittag zum Mittagessen mit Veranstaltungstipps der Woche. Wir sprechen über die Wechseljahre und wie die sich aufs Berufsleben auswirken können und natürlich auch über die neue Fahrradgarage, welche morgen in Bruneck im ehemaligen Michael-Bacher-Haus eröffnet. Ganz viel Spaß!

13 Uhr am Dienstagvormittag und es hat sich ein Unfall ereignet auf der Passauer Staatsstraße bei Saltaus. Bitte fahren Sie hier besonders vorsichtig. Und Verzögerungen gibt es im Gardertal auf der Landesstraße 37 in Richtung La Villa bis zum Kreisverkehr und vom Kreisverkehr in La Villa in Richtung Zentrum, auch hier staut es. Allen unterwegs, gute und sichere Fahrt.

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Der neue Song Make You Mine des deutsch-amerikanischen Sängers Malik Harris verbindet warme Klänge und Melancholie, treibende Rhythmen, verwaschene Akustikgitarren und enthält eine Mischung aus Gesang und Rap. Malik Harris, der für Deutschland beim ESC 2022 in Turin teilgenommen hat, war der erste deutsche Künstler, der es mit einer riesigen Plakatwand im Rahmen der Spotify Equal-Kampagne auf den Times Square in New York geschafft hat. Malik Harris brachte sich alle Instrumente, also Gitarre, Klavier, Loopstation selbst über YouTube-Videos bei und deshalb kann er bis heute keine Noten lesen und schreibt seine Musik rein nach Gehör.

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Einen schönen Vormittag am Dienstag, 9:09 mit Radio Holiday, heute am 11. August. Wenn man sich vielleicht jetzt in den Sommerferien ein Buch ausleiht in der Bücherei, dann nimmt man es ja tendenziell mit nach Hause und liest es. Und dann sollte man es auch nicht vergessen, wieder zurückzugeben, sonst fallen ja schließlich Versäumnisgebühren an. In Australien, da wurde jetzt vor kurzem ein Buch in einer Bücherei zurückgegeben und das nach 150 Jahren. Ja, die Säumnisgebühr, die würde sich nach Schätzung der Bibliotheksleitung auf umgerechnet ca. 17.000 Euro belaufen. Ein Mann habe das Buch bei Renovierungsarbeiten in seinem Haus in einer Teekiste gefunden, heißt es, die sich in einem zugemauerten Kamin befand. Das Buch, das antike griechische Bauwerke behandelt, wurde im Jahr 1858 veröffentlicht und 150 Jahre dann später jetzt wieder in die Bibliothek zurückgebracht.

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1: Heute am Dienstag um 17 Uhr zeigt das Jugend- und Kulturzentrum UFO in Bruneck beim Kinderkino Akiko, der fliegende Affe. Und um 21 Uhr Open-Air-Kino mit Io Sono Lì. Weiter geht es am Mittwoch um 20.30 Uhr mit Bumchakwelle und ihrem Duitata Konzert und Lesung. Am Donnerstag um 21 Uhr wird in der UFO-Arena der Film Der Salzpfad gezeigt. Am Mittwoch kommt es zu einer Sonnenfinsternis, für welche der Kronplatz von 17 bis 22.30 Uhr seine Liftanlagen öffnet. Zudem werden die passenden Brillen zur Verfügung gestellt und auch die Museen haben geöffnet. Am Mittwoch um 20 Uhr startet das Polenta-Fest mit Musik, Markt und Polenta-Show im Vereinshaus Natz in Natz-Schaps. Seit 2013 begeistert Goethes Faust das Jumbos-Publikum mit einer temporeichen und humorvollen Neuinterpretation des Klassikers. Georg Kaser und Peter Schorn schlüpfen am Mittwoch um 20.30 Uhr im ehemaligen Brixner Gefängnis in rasantem Tempo in sämtliche Rollen und machen Goethes Meisterwerk zu einem außergewöhnlichen Theatererlebnis zwischen Komödie und Schauspiel. Am Mittwoch kehrt die Eisshow unter dem Motto One Year for Heartbeats – The Seasons nach Corvara zurück. Im Mittelpunkt stehen die Nachwuchsläuferinnen des Eisclubs Alta Padilla sowie internationale Eiskunstlaufstars im Eisstadion Albert Betze um 21 Uhr. Mit Magicomio bringt Francesco Scimemi eine außergewöhnliche Mischung aus Illusion, Komik und Kabarett auf die Bühne des Jumbos am Donnerstag um 20 Uhr. An diesem Donnerstag verwandelt sich noch ein letztes Mal die historische Altstadt bei den Brixner Summer Emotions zum Treffpunkt für Genießerinnen und Genießer. Musik gibt es von Sitting Bull Unplugged, Jimi Hendrix, DJ Socke, DJ Pass Out, Williamt und DJ Cousins. Am Freitag findet von 7 bis 17 Uhr am Rathausplatz von Bruneck ein Flohmarkt für das Projekt Lichtung Girasole, Verein zur Förderung der psychischen Gesundheit VfG statt. 2026 gibt es eine Neuauflage auf der 1673 Meter hochgelegenen Unterstalleralm in Innerfilgratten mit dem Hochkulturfestival. Lauter einzigartige musikalische Freunde und Weggefährten und Gefährtinnen folgen der Osttiroler Music Banda wieder auf die große Open-Air-Bühne inmitten der alpinen Gebirgslandschaft. Bis zum 20. August zeigt der Radiomuseumsverein Südtirol die Ausstellung 100 Jahre Radio, eine Ausstellung historischer Radios in der Stadtbibliothek Brixen.
2: Mein Name ist Eichner Simon, Brixen. Ich bin Mitglied vom Radiomuseumsverein Südtirol und ich möchte alle ganz herzlich einladen, unsere Ausstellung anzuschauen, die aktuell läuft bis zum 20. August. Und zwar in der Stadtbibliothek Brixen im dritten Stock, täglich am Nachmittag von 14.30 Uhr bis 18 Uhr. Ich freue mich auf euer Kommen.
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0: Der Dienstag Vormittag mit Radio Holiday heute am 11. August. Und wir haben ganz hohen Besuch bei uns im Holiday Studio heute am Vormittag, nämlich eine Gruppe vom Jugenddienst Bruneck, die Gruppe aus Ohlang. Und natürlich haben wir sie auch fürs Holiday-Mikrofon geholt, und zwar Kollege Florian.
1: So, lieber, wie heißt denn du?
2: Martin.
1: Martin, was ist denn dein Lieblingsessen?
2: Pizza.
1: Und was, welches Essen magst du überhaupt nicht?
2: Polenta.
1: Sag mal, so schön Polenta bleibt in, oder?
2: Ja.
1: Perfekt, super, danke Martin. Dann gehen wir weiter. Zehn, wie heißt denn du?
3: Leo.
1: Leo? Leo. Leo, grüß dich. Was ist denn das Lustigste, was dir noch Schüler mal passiert ist?
3: Ich habe schon
1: mal jemanden
3: auf den Arsch getatscht.
1: Du hast jemanden auf den Arsch getatscht? Wieso denn?
3: Weil sie frech waren.
1: Und hast du voll reingeschlagen. Und was ist dein Lieblingsknädel?
3: Spinat.
1: Spinatknädel mit Butter und Parmesan?
3: Mit Parmesan nicht.
1: Noch ein Kämpfer, was sie da, wie heißt denn du?
4: Paulina.
1: Sie doch Paulina. Paulina, was tust du, wenn du den ganzen Tag unsichtbar warst?
4: Haben deine Tina und Mama Streiche spielen und die Tata.
1: Und welcher Streiche spielen sie denn dieselben?
4: Haben deine Tina und Mama das Eis wegnehmen, wenn sie gerade tanzen will.
1: Wo ist die Eiswürfel gewesen?
4: Nein, das ist besser.
1: Super. Dann kommen wir zu weiter. Sind?
5: Ja.
1: Sind der. Der, was tust du, wenn du einen ganzen Tag Bürgermeister weißt, was tust du eben? Was sagst du, sind sie die Leute, die mir sagen, alles als
5: die? Die Straße sperren.
1: Oh, heim kommst du ja mit dem Rad oder mit dem Auto auch nicht heim, wenn sie die Straße sperren lässt.
5: Aber wenn ich leider neben bahn.
1: Und Sämmer, schloss hast du die ganzen Auto nicht mehr viel vor?
5: Ja.
1: Und Sämmer, hatten die Leute, die keine Freude mit deinem Bürgermeister?
5: Ja.
1: Und wenn du nicht was möchtest sagen, was nicht mehr selber? Oder wenn du König warst?
5: Und dann hat die in anderen Umstellern Schloss gebaut.
1: Wo du deine wohnen möchtest, oder? Mit deiner Freundin.
5: Ja,
1: okay. Hast du noch keine Freundin, oder?
5: Ja, aber nein.
1: Hä? Noch ein Kämpfer, sie da?
5: Anna.
1: Sie da, Anna. Anna, wenn du jetzt 1 Million Euro bekommst, was kaufst du das als erstes?
6: Eine neue Hauskatze.
1: Wow. Hast du schon eine Katze?
6: Ja.
1: Wie heißt deine Katze?
6: Lilly und Lucky.
1: Und dann brauchst du eine dritte?
6: Ja.
1: Die sehr heiß hat, ne?
6: Schöni.
1: Die Schöne, perfekt. Danke, Anna. So, dann kommen wir zu dir.
7: Marie.
1: Zu dir, Marie. Marie, wenn du ein Tier sein kannst, welches wasch ich denn gern und was machst du denn da noch?
7: Ein Hasile.
1: Du wasch gern ein Hasile. Wieso genau ein Hasile?
7: Weil sie hoppeln kann.
1: Und Karotten gern isst, oder?
7: Ja.
1: Dann kommen wir zu dir.
7: Rommi.
1: Sie da, Rommi. Dann, jetzt Rommi sind gleich einmal alles Sternschnuppen da in Himmelöben. Wenn du einer sagst, hast, was wünschst du dir das eben?
7: Dass er ein Schloss für mich alleine hätte.
1: Das ist wie der Kollege da hinten. Er hat auch gerne ein Schloss, oder? Was darfst du in ein Schloss alleine?
7: Trampolin hupfen und ein Hupfburg haben.
1: Ja, perfekt. So, dann kommen wir zu dir.
8: Delia.
1: Sie da, Delia. Wohin fährst du einmal gerne in Urlaub?
8: Kroatien.
1: So, dann kommen wir zu der, die als erstes mein Mikrofon bekommen hat. Sie ist die Lustige.
9: Mara.
1: Die Mara. Mara, was ist das Peinlichste, was deine Mama oder dein Papa dir tut?
9: Dass mein Tata mir die Hosen zieht.
1: Das ist das Peinlichste. Für alle Leute zieht er dir die Hosen. Was sagst du dem dann als dein Papa?
9: Dass er Aufschlag ist.
1: Und bei der Mama? Was ist bei der Mama das Blödigste, was sie dir tut?
9: Mir ihn auch speisen.
1: Die Mama? Ja, die hat ihn ganz wilde mit dir.
9: Ja!
1: Aber dann musst du dann einmal zurückbeißen.
9: Ja, tu ich oft einmal.
1: Ah ja, super. Danke, liebe Mara. So, jetzt kommen wir zum Kapitän von den Bayern, sind so lieben Dominik. Dominik, was sagst du in der Schule, wenn du deine Aufgaben vergessen hast?
10: Ich sage Sam. Ja, Lehrerin, wieso schimpfst du mich so, wenn ich meine Hausaufgaben vergessen habe, weil ich einmal duschen müsste, dann den ganzen Tag.
1: Ja, super. Und du bist ein riesen Bayern-Fan, oder?
10: Ja.
1: Und wie ist denn dein Lieblingsspieler? Lass es die Leute aus der Aula hören, nicht leih.
10: Joshua Kimmich.
1: Der Kimmich. Wieso gefällt dir das so viel gut?
10: Weil er der Kapitän ist und weil er voll gut ist.
1: Passt, dann spielst du auch für Wiesbol, oder? Und willst genau werden wie du sein, oder?
10: Ja.
1: Super, danke Dominik.
0: 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Das war unser Besuch heute am Vormittag im Holiday-Studio hier in Bruneck. Und jetzt geht's weiter mit Musik auf Wunsch, nämlich von Bryan Adams. Summer of 69 für den Christian aus Bozen.

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0: Es ist kurz nach 10:30, einen schönen Dienstagvormittag. Es braucht Geduld bei uns in Südtirol und auf unseren Straßen. Auf der Passauer Staatsstraße, da hat sich bei Saltaus ein Unfall ereignet. Es gibt Behinderungen in beiden Fahrtrichtungen. Fahren Sie hier besonders vorsichtig. Zeitverlust auf der Landesstraße 44 bei Niederrasen talauswärts in Richtung Pustertaler Staatsstraße kommt es zu Verzögerungen und Staus. Bis zu 20 Minuten verliert ihr hier aufgrund der Überlastung und aufgrund einer Baustelle eben auch. Auf der Brenner Staatsstraße ebenfalls Baustelle. Hier verlieren ihr 20 Minuten von Blumau in Richtung Kollmann und von Kollmann bis Blumau nochmal 10 Minuten Zeitverlust. Und auf der Pustertaler Staatsstraße staut es von Oberfindl in Richtung St. Lorenzen. Von St. Lorenzen bis Rasen-Antholz, da verlieren sie sogar dann ganze 20 Minuten. Allen unterwegs, gute und sichere Fahrt.
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0: Südtirols erstes Fahrradparkhaus öffnet morgen am Mittwoch seine Tore. Dazu jetzt mehr vom Brunecker Stadtrat Daniel Schönhuber.
1: Das ist genau richtig. Und zwar, wir starten jetzt hier in Bruneck mit ersten Südtirols neuen Fahrradparkplatz. Das hat es in Südtirol noch nie gegeben und wir Bruneker sind die Ersten, die was sowas anbieten. Na, wir haben die Notwendigkeit gesehen, dass die Leute immer mehr mit den Rädern zur Arbeit kommen, in die Stadt kommen, zu besuchen nachher. Und da ist uns die Idee gekommen, eigentlich müssen wir was schaffen für die Fahrradfahrer. Natürlich, wenn ihr mit dem Stadtrat kommt, dann ist kein Problem. Der ist weiterhin willkommen, kann mit seinem Fahrrad vor das Geschäft fahren und kann dort seine Einkäufe erledigen. Aber gerade jetzt, wenn jemand ein tolles E-Bike zu Hause hat, der kostet ja mittlerweile zwischen 3.000 und 6.000, 7.000 Euro. Und gerade mit so einem E-Bike, das kann man nicht einfach so auf der Straße stehen lassen. Und dann ist uns die Idee gekommen, wieso nicht eine überwachte Fahrradgarage? Das heißt, nachher jeder Bürger, jede Bürgerin kann mit dem Fahrrad dann zum sogenannten Michel-Bacher-Haus fahren. Da ist eine Person, die nimmt das Fahrrad entgegen, man bekommt eine Nummer, kann das Fahrrad abstellen, kann gemütlich eine Runde machen und dann am Ende seines Besuchs in Bruneck kann er wieder hingehen und kann dann sein Fahrrad abholen.
0: Also direkt überwacht.
1: Genau, und noch besser, man kann das Fahrrad aufladen lassen und das Tollste von der ganzen Geschichte ist total kostenlos. Das heißt, man bezahlt nichts. Kosten werden aufgeteilt, da möchte ich mich recht herzlich bedanken, einmal bei der Stadtgemeinde Bruneck, beim Bruneck Kronplatztourismus, beim Tourismusverein, bei der Bezirksgemeinschaft und beim HDS.
0: Dann können sich andere Städte im Land das als gutes Beispiel nachmachen, oder?
1: Ich glaube, für Südtirol, soweit mir bekannt ist, gibt es noch keine Fahrradgarage. Deswegen kommuniziere ich immer so gerne nach außen, die erste Südtiroler Fahrradgarage. Was ich glaube, in anderen Städten, wie zum Beispiel Amsterdam, die was natürlich mit dem Fahrrad groß geworden sein, die werden sicher schon was Ähnliches haben.
0: Als Ideengeber werden Sie dann mächtig stolz drauf sein, dass es jetzt losgeht, oder?
1: Die Idee ist von mir gewesen, aber nicht nur. Man hat sich dann zusammengesetzt, dann, da war der Bürgermeister dabei, der Tourismusverein ist dabei gewesen, Vertreter von HDS, von der Bezirksgemeinschaft, hat das noch ein bisschen besser durchdacht und hat man das dann auf die Beine gestellt. Morgen, Mittwoch geht's los. Jeden Tag von 9 Uhr bis 19 Uhr kann man das Fahrrad kostenlos abgeben. Oben am Michel-Bacher-Haus, direkt am Kapuzinerplatz. Man sieht da schon eine tolle Beschilderung. Und das geht dann bis Ende September. Sonn- und Feiertagen sind wir natürlich geschlossen, aber sonst sind wir jeden Tag geöffnet. Und ich möchte noch einen kleinen Aufruf starten. Ich lade jetzt natürlich alle Bürgerinnen und Bürgerinnen nach Bruneck zu kommen. Kommst mit dem Fahrrad und probierst die neue Fahrradgarage aus.

0: 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Ach so, jetzt habe ich es verstanden. 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
2: 10 vor 11.
3: Ermittlungen gegen 5 Personen nach Gerichtseinsturz. Kalterer Bürger wollen gemeinsam Wald schützen. Das Wetter überwiegend sonnig. Ich bin Florian Scheringer, schönen Vormittag.
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3: Knapp 4 Wochen nach dem Einsturz des Bozner Landesgerichts ermitteln die Staatsanwaltschaft jetzt gegen 5 Menschen. Der Vorwurf: fahrlässiger Einsturz von Bauwerken. Außerdem soll ein Gutachter prüfen, ob noch weitere Gebäude einstürzen könnten. Der mittlere Teil des Gerichts, der eingestürzt ist, wurde jetzt beschlagnahmt. Im Rest des Gebäudes wurden Sensoren angebracht, um mögliche Bewegungen feststellen zu können. Der genaue Grund für den Einsturz, der muss immer noch ermittelt werden. In Kaltern nehmen die Bürger den Naturschutz jetzt selbst in die Hand. 5 Kalterer haben ein Komitee gegründet, das sich um öffentliche Güter wie Wald und Gewässer kümmern soll. Der Dachverband für Natur- und Umweltschutz sowie der Heimatpflegeverband sagen, dass der Wald allen Bürgern der Gemeinde gehöre und nicht der Gemeindeverwaltung. Deshalb sei es gut, wenn so ein Komitee gegründet wird. Dadurch könne die Gemeindepolitik nicht mehr im Alleingang entscheiden, was mit dem Wald passiert. In Kaltern gibt es ja seit Jahren Streit um geplante Speicherbecken im Altenburger Wald. Das neue Komitee könnte da jetzt auch ein Wörtchen mitsprechen. Der Eisacktaler Radweg bei Klausen war bisher ein regelrechter Hindernisparcours mit Engstellen, dunklen Unterführungen und steilen Rampen. Für Radfahrer und Fußgänger war das nicht ungefährlich. Jetzt gibt es einen oberirdischen Radweg, der breiter und übersichtlicher ist. Der neue Abschnitt ist 600 Meter lang und führt direkt am Eisack entlang. Er ist jetzt eröffnet worden und befahrbar. US-Präsident Trump hat verkündet, dass in der gesamten Straße von Hormuz keine Minen mehr seien. Die seien alle geräumt worden. Er sagt auch, dass die Meerenge für die Schifffahrt offen sei. Die USA hätten jetzt die 100%ige Kontrolle. Die Transporte durch die Straße von Hormuz sind aber weiter eingeschränkt. Es gibt noch keine Einigung zwischen den Kriegsparteien. Der Iran droht weiter mit Angriffen auf Handelsschiffe und will Gebühren für die Durchfahrt verlangen. Die kolumbianische Sängerin Shakira hat ihren Landsleuten nach dem verheerenden Erdbeben in ihrem Heimatland Mut zugesprochen. Ihre Gedanken seien bei allen, die dieses Erdbeben gespürt haben, und bei den Familien, die gerade Momente der Angst durchleben, schreibt Shakira in den sozialen Medien. Bei dem Beben der Stärke 7,4 sind mindestens 132 Menschen gestorben. Und heute hat die Sonne das Sagen, zumindest am Vormittag. Gleich mehr zum Wetter.
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3: In ganz Südtirol scheint die Sonne. Nur am Alpenhauptkamm halten sich ein paar Wolken. Die bleiben aber vorerst harmlos. Jetzt hat es 26 Grad in Bozen, 25 in Brixen, 24 in Schlanders und 20 Grad messen wir in Bruneck. Auf 28 bis 35 Grad steigt das Thermometer heute noch. Dazu breitet sich die Bewölkung am Nachmittag aus und vereinzelt sind wieder ein paar Hitzegewitter möglich.
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7: Schönen Vormittag aus der Landesverkehrsmeldezentrale. Es begrüßt Sie Deborah Gartner. Auf der Brenner Staatsstraße zwischen Blumau und Atzwang kommt es in beiden Fahrtrichtungen zu Verzögerungen aufgrund einer Baustelle. Auf der Bustertaler Staatsstraße in Richtung Enichen zwischen St. Zingmund und Kirns sowie zwischen St. Lorenzen und Bercha Kolonnenverkehr und Stau wegen Überlastung. Auf der Passaira Staatsstraße zwischen Saltaus und Quellenhof kommt es zu Verzögerungen nach einem Unfall. Gute Fahrt!
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10: 10:12,
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12: Bis zum Mittagessen hier auf Radio Holiday darf ich Sie begleiten. Ich bin Lisa Beberger, es ist 11:05 und Musik gibt's jetzt von Gabri Ponte und Jovanotti. Edward Meyer ist mit dabei und viele weitere mehr. Wir sprechen auch über die Wechseljahre und wie die unseren Arbeitsalltag beeinflussen können. Dazu gleich mehr in wenigen Minuten. Gute Unterhaltung.
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1: Hitzewallungen mitten im Meeting. Nach einer schlaflosen Nacht trotzdem konzentriert und leistungsfähig sein. Plötzlich fehlen Worte, die früher ganz selbstverständlich da waren. Und gleichzeitig die Frage, kann oder will ich darüber am Arbeitsplatz überhaupt sprechen? Die Wechseljahre sind für viele Frauen eine Phase großer körperlicher und emotionaler Veränderung. Und sie fallen häufig genau in eine Zeit, in der Frauen mitten im Berufsleben stehen. Verantwortung tragen, Teams führen und über viel Erfahrung und Wissen verfügen. Doch was passiert, wenn Beschwerden den Arbeitsalltag erschweren? Wie offen können Betroffene damit umgehen und wie reagieren Kolleginnen und Kollegen, Führungskräfte und Arbeitgeberinnen und Arbeitgeber? Denn Wechseljahre sind nicht nur Privatsache. Darum geht es heute auf Radio Holiday zu den Wechseljahren mit Barbara Fleckinger.
2: Was wäre, wenn wir im Arbeitsleben ganz selbstverständlich akzeptieren würden, dass sich Menschen im Laufe ihres Lebens verändern? Ich bin Barbara Fleckinger, Wechseljahre-Beraterin, und heint geht's um einen Appell an Arbeitgeber, Führungskräfte und Kollegen, Kolleginnen. Denn die Wechseljahre sind kein Randthema. Sie betreffen die Hälfte der Belegschaft, oft mitten im Berufsleben, mitten in Verantwortung, mitten in Leistung. Und doch wird darüber kaum geredet. Viele Frauen erleben in dieser Lebensphase körperliche und emotionale Veränderungen. Schlechteren Schlaf, schnellere Erschöpfung, eine veränderte Stressverarbeitung oder auch mehr emotionale Reizbarkeit. Nicht, weil sie weniger kennen, sondern weil sich das hormonelle System verändert. Im Arbeitsalltag zeigt sich Cell oft sehr leise. Konzentration schwankt, Multitasking wird anstrengender, der Druck von außen wird schnell als zu viel erlebt. Und genau da fängt jetzt der eigentliche Perspektivenwechsel an. Es geht nicht darum, Frauen in dieser Phase zu optimieren, sondern das Arbeitsumfeld so zu gestalten, dass Menschen gut arbeiten können, auch wenn sie sich verändern. Das bedeutet zum Beispiel, weniger von einer immer gleichbleibenden Leistungsfähigkeit auszugehen und stattdessen mehr Realität zuzulassen. Menschen haben unterschiedliche Phasen, auch im Laufe eines Arbeitstages und erst recht im Laufe eines Lebens. Hilfreich ist da ein Arbeitsklima, in dem man sagen darf, du, heint ist mir das alles gerade ein bisschen zu viel. Ohne Angst zu haben, sofort als weniger belastbar zu gelten oder die ewig Sumsatte. Oft braucht es dafür gar keine großen Konzepte, sondern eine Haltung. Weniger Bewertung, mehr Verständnis. Auch Flexibilität kann da viel verändern. Klar strukturierte Aufgaben, realistische Meetingkultur, Pausen, die wirklich möglich sein. Oder eben Arbeitsmodelle, die Leben mitdenken, machen einen großen Unterschied. Für alle Beteiligten. Und ja, manchmal hilft auch ein bisschen Humor im Alltag. Wenn eine Kollegin sagt, du, mein Kopf scheint wie ein Browser mit 27 offenen Tabs, dann darf das auch einfach mal ein gemeinsames Lachen sein, statt ein Problem. Wichtig ist, Frauen in den Wechseljahren verlieren nicht ihre Kompetenz. Im Gegenteil, sie bringen Erfahrung, Überblick, Krisenfestigkeit und oft eine sehr klare Einschätzung von Prioritäten mit. Was sich verändert, ist nicht der Wert, sondern die Art, wie Belastung verarbeitet wird. Und vielleicht ist genau das der Kern. Nicht Frauen müssen sich dauerhaft an ein starres Arbeitsmodell anpassen, sondern Arbeitskultur darf lernen, menschlicher zu werden und Lebensphasen mitzudenken, statt sie auszublenden.

0: Mit Musik aus Südtirol geht's durch den Dienstag-Vormittag. Das war für euch How Wonderful von Bepeno B. Und da soll es auch schon bald neue Musik geben. Ganz genau wissen wir aber noch nicht, wann. Wenn es aber soweit ist, dann natürlich auch hier auf Radio Holiday zu hören bei unseren Musikneuheiten.
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4: Dienstag, Vormittag, heute am 11. August. Und wir haben es vorher ja schon gehört. Wir hatten eine Gruppe aus Ohlang vom Jugenddienst Bruneck zu Gast im Holiday-Studio. Und jetzt ist Gruppe Nummer 2 hier. Und die schauen alle schon ganz gespannt durch die Scheibe ins Holiday-Studio hinein und warten darauf, dass sie sich selbst im Radio hören. Denn sie haben uns natürlich auch ein Interview gegeben.
5: Ich bin der Aaron und ich gehe von Ohlang. Und mein Lieblingsessen ist Fleischsuppe.
6: Ich bin der Alex und komme von Ohrling und mein Lieblingsessen ist Sandpommes.
7: Ich bin Backel, ich liebe Pizza.
8: Ich bin die Maria und ich liebe eine Nudelsuppe.
9: Hoi, ich bin die Madita und ich komme von Antholzmittertal.
10: Und was tust denn du da gerade bei uns?
9: In Radio ins Mikrofon reden.
10: Und was gefällt dir da beim Radio?
9: Die Nachrichten.
11: Hallo, ich bin der Noah und ich komme von Ohrling.
10: Und was tust du da?
11: Radio anschauen.
10: Was tust du im Sommer eigentlich am liebsten?
11: Fußball spielen und Tennis spielen.
10: Ja, super, du bist ja ganz ein Sportlicher. Ja. Bravo.
12: Ich heiße Johannes und komme aus Ohrling.
10: Johannes, was gefällt dir da beim Radio?
12: Die Musik.
10: Hast du ein Lieblingslied?
12: Nein.
10: Gefällt dir einfach alles?
12: Ja.
10: Perfekt. Was tust du so, wenn jetzt die Schule wieder losgeht? Freust du dich?
12: Nein.
10: Warum nicht?
12: Weil dann kann man nicht mit Freunden spielen, Vormittag und so.
10: Aber Nachmittag kann man wohl, oder?
12: Ja.
10: Ja. Hast du schon fest gelernt jetzt im Sommer?
12: Ja.
10: Echt? Was hast du noch alles gelernt?
12: Aber in Englisch.
10: Bravo. Du bist aber auch fleißiger, dann werden die Eltern auch frei, oder?
12: Ja.
10: Ja.
13: Ich bin der Lennart und komme aus Ohrling.
10: Was tust du am liebsten im Sommer?
13: Fußballspiel.
10: Und welcher Position?
13: Meistens vor Mitte oder vor links.
10: Tust du in einem Verein auch spielen?
13: Ja.
10: Wo denn?
13: SC Ohrling.
10: Und das nächste Jahr wahrscheinlich auch, oder?
13: Ja.
4: Heute zu Gast im Holiday-Studio. Eine Gruppe vom Jugenddienst Bruneck aus Ohlang. Ah ja, und einen Witz haben sie uns ja auch noch erzählt.
14: Wer will ein Loch machen, tut's aber nicht. Ein Faulwurf.
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0: 11.30 Uhr. Es ist Punkt 11:30 und wir schauen auf Südtirols Straßen. Da ist nämlich einiges los. Auf der Grödner Staatsstraße gibt es Zeitverlust im Abschnitt Pontivas-St. Christina bis zu 10 Minuten wegen Überlastung. Überlastet auch die Dolomitenstraße im Abschnitt Castello Molina in Richtung Staatsstraße 612 della Val di Cembra. Hier verlieren sie eine Viertelstunde wegen Überlastung. Zeitverlust auf der Pustertaler Staatsstraße im Abschnitt Oberfindl-Kierns 10 Minuten und im Abschnitt St. Lorenzen-Rasen-Antholz verlieren sie ganze 25 Minuten wegen Überlastung. Zeitverlust auch auf der Landesstraße 44 bei Niederrasental auswärts, also in Richtung Pustertaler Staatsstraße. Hier kommt es zu Verzögerungen und Staus mit bis zu 20 Minuten Zeitverlust aufgrund von Überlastung und einer Baustelle. Allen unterwegs, gute und sichere Fahrt!
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0: kurz nach 11:30 und so langsam nähern wir uns dem Mittagessen und damit auch dem Mittagsmagazin hier auf Radio Holiday. Um 11:50 wie immer. Da sprechen wir unter anderem über das Weiterarbeiten nach der Pension. Was bringt das denn für Arbeitnehmer und Arbeitgeber? Und wir sprechen über mehr Bäume und mehr Schatten, wie das Land gegen die Hitze vorgehen will. Die Hitze, die ist aktuell ja ziemlich erdrückend. Dieser Sommer ist zu heiß und zu trocken, nicht nur bei uns, aber in Südtirol. Weite Teile von Europa stöhnen unter Hitze und Dürre. Und die Bauern, die fürchten jetzt um ihre Ernte, Sabrina Fleischmann.
1: Ja, die Lage ist dramatisch, denn ohne Wasser kann nichts wachsen. Österreich hat jetzt erste Schätzungen vorgelegt. Dort belaufen sich die Schäden in der Landwirtschaft bisher auf 1 Milliarde Euro. Auch die Landwirtschaft in Italien beklagt Ernteausfälle und riesige Schäden. Futtermittel für die Tiere sind schon teurer geworden. Im Südtirol-Journal Mittagsmagazin fragen wir nach, ob die Preise auch bei Lebensmitteln für uns Menschen steigen werden.
0: Um 11.50 Uhr, in einer Viertelstunde also, ist es soweit. Unsere Themen im Mittagsmagazin.

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11.47 Uhr, schönen Vormittag mit Radio Holiday auf dem Weg jetzt zum Mittagessen. Ich bin Lisa Pipperger, wünsche einen schönen Dienstag, Mahlzeit und wir hören uns.

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2: 10 vor 12. 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
3: Grüß Gott, ich bin Sabrina Fleischmann. Mehr Grün gegen Hitzewellen. Unsere Gemeinden sollen klimafit werden. Und Dürreschäden in der Landwirtschaft. Müssen wir für unsere Lebensmittel bald mehr zahlen? Bäume und Grün schützen vor Hitze. Das wissen wir schon seit langem. Aber dieser Sommer zeigt uns, dass wir noch viel mehr davon brauchen und weniger Asphalt und Beton. Das Land plant deshalb Beiträge für die Gemeinden, damit sie grüner werden. Umweltlandesrat Peter Brunner sagt:
4: Unser Ziel ist es, durch diese Initiative Südtirol resilienter gegen den Klimawandel zu machen.
3: Denn so heiße Sommer werden wir in Zukunft immer öfter erleben. Bäume können die Hitze erträglicher machen. Denn jeder Baum wirkt wie eine kleine Klimaanlage. Das sagt Ulrike Tappeiner vom Eurac-Institut für alpine Umwelt.
5: Wenn Sie zum Beispiel an eine Buche denken oder auch einen Walnussbaum, verdunstet zwischen 100 und 400 Liter pro Tag. Wasser verdunsten, das nennt man eben Verdunstungskälte, weil eben die Energie, die es dazu braucht, führt dazu, dass die Energie aus der Umgebung gesammelt wird, entnommen wird und damit kühlt die Umgebung ab.
3: Bäume spenden auch Schatten. Der Asphalt erhitzt sich dann weniger und gibt in der Nacht weniger Hitze ab. Auch grüne Gebäude funktionieren gut, sagt Ulrike Tappeiner.
5: Eine Fassadenbegrünung, wenn sie gut gemacht ist, kann auch dazu führen, dass sie außen die Temperatur um 15 Grad senken und im Inneren der Wohnung um 3 Grad senken. Und deswegen gibt es ganz tolle Projekte, wie zum Beispiel in Mailand, wo allein durch das Bepflanzen der Balkone, da spricht man aber dann von Hunderten von Bäumen und von Sträuchern, Tausenden von Sträuchern, überhaupt keine Klimaanlage mehr notwendig ist.
3: Hitzeinseln können damit zu kühlen Inseln werden. Auch bei uns in Südtirol ist noch viel zu tun. Auf jeden Fall brauchen wir mehr Bäume und Sträucher in unseren Städten und Dörfern und weniger geteerte Flächen, sagt Hans-Peter Stafler vom Dachverband für Natur- und Umweltschutz.
6: Und was wir noch brauchen, ist eine Entsiegelungsstrategie. In vielen Ortschaften gibt es noch zu viele versiegelte Parkplätze und versiegelte Nebenstraßen, die sind zu entsiegeln und dafür braucht es auf jeden Fall finanzielle, aber auch fachliche Unterstützung.
3: Bei den Gemeinden stoßen diese Forderungen auf offene Ohren. Gemeindenverbandspräsident Dominik Oberstaller sagt:
7: Absolut, also es gibt heute bereits viele versiegelte Flächen, die man mit relativ einfachen Methoden dann auch entsiegeln und begrünen kann. Und wenn es hier dann finanzielle Anreize gibt, dann spielt das sicher den Gemeinden in die Karten.
3: Das Land will die Hälfte der Planungskosten übernehmen. Für die Umsetzung der Maßnahmen für mehr Grün sollen die Gemeinden sogar Beiträge bis zu 75% bekommen. Die Landesregierung will die Förderungen heuer beschließen. Im nächsten Jahr sollen sie dann starten. Wie viel Geld zur Verfügung stehen wird, ist noch nicht bekannt. Und wir bleiben bei der Hitze. Sie macht heuer keine Pause. Mittlerweile stecken wir in der 5. Hitzewelle. Und es hat auch viel zu wenig geregnet. Am meisten leidet die Landwirtschaft unter der Dürre. Österreich hat jetzt erste Schätzungen vorgelegt. Dort belaufen sich die Schäden in der Landwirtschaft bisher auf 1 Milliarde Euro. Auch in Italien wird die Ernte bei Mais, Reis, Soja, Gemüse, Obst und Oliven geringer ausfallen. Und auch andere Länder in Europa sind betroffen, wie Frankreich, Spanien und Deutschland. Birgit Locher, werden die Lebensmittel jetzt teurer werden?
8: Aktuell haben die Preise im Supermarkt noch nicht angezogen. Ob und wann sie steigen, könne man nur schwer voraussagen, sagt Martin Hitter. Er betreibt die Eurospin und Konat Supermärkte in Südtirol.
9: Momentan beobachten wir, dass überhaupt keine Preissteigerung im ganzen Lebensmittelsektor ist. Und nur in einem Bereich, in Obst, Gemüse sind Engpässe. Durch die Hitze wird so viel verkauft und das dann ein bisschen Preissteigerung. Nur in Obst und Gemüse ist dann die Lebensmittel allgemein überhaupt nicht gestiegen.
8: Laut Studien geht die landwirtschaftliche Produktion voraussichtlich um 3-7% zurück. Betroffen davon sind aber nicht nur Obst- und Gemüsesorten, auch die Kühe geben wegen der Hitze weniger Milch. Dabei handelt es sich um eine Momentaufnahme. Insgesamt ist der Lebensmittelsektor immer Preisschwankungen ausgesetzt. Das sagt Georg Luhn, der Direktor des Wirtschaftsforschungsinstituts der Handelskammer.
10: Bei den Preissteigerungen ist es immer so eine Sache. Also da gibt es auch bei den Getreide zum Beispiel eben Börsenpreise und die schwanken sehr stark. Aber die Lebensmittelindustrie kauft ja diese Rohstoffe nicht monatlich ein, sondern hat da Lieferverträge über mehrere Jahre und muss ja das ganze Jahr ihre Fabriken auch beliefern und deswegen sollten diese Ausschläge nicht enorm sein.
8: Solche Preisschwankungen können sich über Wochen und Monate ziehen. Die Supermarktregale müssen aber weiterhin gefüllt sein, auch wenn die Ernte in Europa bei einigen Lebensmitteln geringer ausfällt. Deshalb muss aus anderen Ländern weltweit importiert werden. Und dabei ergeben sich andere Probleme, sagt WIFO-Direktor Luhn.
10: Diese Konflikte, die im Nahen Osten sind und die dazu führen, dass eben Schiffe nicht mehr so einfach auf den Weltmeeren zirkulieren können, das ist eigentlich wahrscheinlich die größere Gefahr als die Dürreperiode in Europa.
8: Auch andere Bereiche wie die Chemie oder Stahlproduktion und der Strom könnten von Preissteigerungen betroffen sein. Die Dürre bremst auf jeden Fall die Wirtschaft ein. Laut einer Studie könnte das Bruttoinlandsprodukt in der EU um 1% geringer ausfallen. Das wären wirtschaftliche Einbußen von etwa 180 Milliarden Euro.
3: In Kaltern gibt es ein neues Bürgerkomitee für den Naturschutz. Mehr dazu gleich in den Kurznachrichten.
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3: In Kaltern nehmen die Bürger den Naturschutz jetzt selbst in die Hand. 5 Kalter haben ein Komitee gegründet, das sich um öffentliche Güter wie Wald und Gewässer kümmern soll. Florian Scheringer mit den Kurznachrichten.
12: Der Dachverband für Natur- und Umweltschutz sowie der Heimatpflegeverband sagen, dass der Wald allen Bürgern der Gemeinde gehöre und nicht der Gemeindeverwaltung. Deshalb sei es gut, wenn so ein Komitee gegründet wird. Dadurch können die Gemeindepolitik nicht mehr im Alleingang entscheiden, was mit dem Wald passiert. In Kaltern gibt es ja seit Jahren Streit um geplante Speicherbecken im Altenburger Wald. Das neue Komitee könnte da jetzt auch ein Wort mitsprechen. Knapp 4 Wochen nach dem Einsturz des Bozener Landesgerichts ermittelt die Staatsanwaltschaft jetzt gegen 5 Menschen. Der Vorwurf: fahrlässiger Einsturz von Bauwerken. Außerdem soll ein Gutachter prüfen, ob noch weitere Gebäude einstürzen könnten. Der mittlere Teil des Gerichts, der eingestürzt ist, wurde jetzt beschlagnahmt. Im Rest des Gebäudes wurden Sensoren angebracht, um mögliche Bewegungen feststellen zu können. Der genaue Grund für den Einsturz, der muss noch ermittelt werden. Die Polizei ermittelt gegen mehrere Ultras des FC Südtirol wegen mutmaßlichem Vandalismus. Es geht um die Vorfälle bei einem Fußballturnier in Trient am Wochenende. Da waren im Stadion ja die Toiletten völlig demoliert worden. Waschbecken und WCs wurden aus den Wänden gerissen und zerstört. Laut der Polizei sind die Fans auch extra aus dem Bus ausgestiegen, um eine Schlägerei mit den anderen Fans anzuzetteln. 52 Menschen wurden identifiziert. Einige von ihnen müssen jetzt mit einem rechtlichen Nachspiel rechnen. Die Staatspolizei in Südtirol bekommt Verstärkung. 46 junge Polizeibeamte haben ihre Ausbildung abgeschlossen und treten bald ihren Dienst bei uns an. Und zwar in Meran, Brixen, Innichen und am Brenner. Questor Ferrari hat die jungen Polizisten bei einem offiziellen Empfang begrüßt und ihnen einen guten Start in die berufliche Karriere gewünscht. Der frühere syrische Machthaber Assad ist zum Tode verurteilt worden. Ein Gericht in Syrien hat Assad in Abwesenheit wegen Kriegsverbrechen und Verbrechen gegen die Menschlichkeit verurteilt. Während des Bürgerkriegs in Syrien wurden unter seiner Herrschaft zwischen 2011 und 2024 mehr als 500.000 Menschen getötet. Seit seinem Sturz im Dezember 2024 lebt Assad im Exil in Moskau. US-Präsident Trump fordert vom Iran Entschädigungszahlungen. Die iranische Führung müsse für all die Menschen, die sie getötet und schwer verwundet hat, Schadenersatz leisten, schreibt Trump in den sozialen Medien. Zudem sollten die Familien von Demonstranten entschädigt werden, die die iranische Führung in den vergangenen 50 Jahren getötet habe. Der Iran hatte zuvor selbst Entschädigungen für Kriegsschäden gefordert. In den USA droht den Social-Media-Riesen Meta und TikTok ein Prozess mit hohen Schadenersatzzahlungen. Ein Berufungsgericht hat jetzt den Weg freigemacht für tausende Klagen gegen die Online-Plattformen. Den Konzernen wird vorgeworfen, ihre Produkte so gestaltet zu haben, dass sie junge Nutzerinnen und Nutzer süchtig machen. Außerdem sollen die Plattformen zu einem Anstieg von Depressionen, Angstzuständen und zu Problemen mit dem Körperbild bei Jugendlichen beigetragen haben. In zwei anderen Verfahren sind Meta und Google bereits zu Millionenstrafen verurteilt worden.
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12: Autohersteller weltweit haben heuer bisher deutlich weniger pro Auto verdient als letztes Jahr. Der Gewinn pro ausgeliefertem Auto ist von 1.400 auf 1.200 Euro gesunken. Das steht in einer Analyse eines deutschen Forschungsinstituts. Der Umsatz ist weitgehend gleich geblieben. Dass der Gewinn so stark zurückgeht, das liegt vor allem an den gestiegenen Produktionskosten. Die Auswertung hat sich 15 große Automarken angeschaut, darunter Toyota, VW und Fiat. Schauen wir noch an die Börsen in Europa, die sind heute ganz leicht im Minus. DAX in Frankfurt mit 0,2%, MIP-Index in Mailand mit 0,1.
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3: Überall fehlen Mitarbeiter. Der Fachkräftemangel betrifft mehr oder weniger alle Sektoren. Und das wird sich noch weiter zuspitzen. Arbeitslandesrätin Magdalena Amhoff möchte deshalb ältere Arbeitnehmer länger im Berufsleben halten. Wilhelm Schatzer, können rüstige Pensionisten den Personalmangel beheben?
13: Es gäbe viele Pensionisten, die gesund, fit und hochqualifiziert sind, sagt Landesrätin Amhoff. Viele von ihnen wären bereit, noch mit anzupacken und das sollte unterstützt werden, sagt sie. Sie wünscht sich möglichst einfache und finanziell attraktive Modelle für diese Menschen, die freiwillig länger arbeiten möchten. Möglichkeiten gibt es schon. Die Landesverwaltung erlaubt es, freiwillig bis zum vollendeten 70. Lebensjahr im Dienst zu bleiben. Und auch im privaten Sektor gibt es flexible Erwerbsmodelle im Alter. Insofern könnte die Beschäftigung im Alter ein entscheidender Hebel sein, um den Südtiroler Arbeitsmarkt zu stabilisieren, sagt Amhoff. Gewerkschafter Toni Cenet glaubt das nicht.
14: Es ist nur eine sehr, sehr geringe Anzahl von Menschen, die nach der Pensionierung weiterarbeiten. Deswegen ist das sicherlich nicht die Lösung.
13: Sondern nur eine Maßnahme von vielen. Das denkt auch der Direktor vom Handwerkerverband LVH, Walter Böhl.
15: Der Fachkräftemangel ist auch im Handwerk ein großes Thema. Und wir sind überzeugt, dass es ein Teil der Lösung wäre, die Möglichkeiten zu schaffen für die Pensionisten länger und für einen bestimmten Ausmaß in der Arbeitswelt tätig zu sein.
13: Das müsse sich aber vor allem finanziell lohnen. Derzeit haben viele den Eindruck, dass sich das Weiterarbeiten nicht auszahlt. Nur bis zu einem Freibetrag von ein paar tausend Euro Zusatzeinkommen im Jahr zahlt man keine zusätzlichen Steuern. Böhl sagt, der Staat müsse diesen Freibetrag deutlich erhöhen. Deutschland macht es vor mit einem Freibetrag von 2.000 Euro im Monat.
15: Ja, das wäre ein wichtiger Hebel, um Mitarbeiter länger bei der Arbeit zu halten, indem man diese Steuerfreibeträge nach oben setzen würde. Das wäre ein wichtiger Anreiz in die richtige Richtung.
13: Und noch etwas brauche es, sagt der LVH-Direktor.
15: Ein weiterer Punkt ist natürlich auch der bürokratische Aufwand. Auch in dieser Hinsicht sagen viele Rentner, ich möchte mich mit dem Thema so wenig wie möglich beschäftigen. Und es muss auch so einfach wie möglich gestaltet sein.
13: Ob das Weiterarbeiten für Rentner steuerlich erleichtert und damit attraktiver wird, dafür ist der Staat zuständig. Es könnte sich aber etwas tun. Auch der LVH macht über den gesamtstaatlichen Handwerkerverband Druck in diese Richtung.
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3: Der Hitzesommer geht weiter. Die Sonne heizt heute wieder ordentlich auf, bis auf 35 Grad im Unterland und im Etschtal. Am Nachmittag bilden sich Quellwolken und auch ein paar Gewitter sind möglich. Und es bleibt heiß, Lukas Rastner vom Landeswetterdienst.
16: Morgen Mittwoch gibt es wettertechnisch gesehen eine Kopie von heute. Das heißt, es wird wieder ein überaus sonniger Tag. Am Nachmittag bilden sich zwar Quellwolken, daraus entwickeln sich aber nur punktuell Hitzegewitter. Dazu wird es wieder sehr heiß, mit Höchstwerten von 31 Grad in Sterzing und 36 in Bozen. Danach führen hoher Luftdruck und trockene Luftmassen zu stabilem Wetter. Das heißt, in den Tagen darauf scheint die Sonne von früh bis spät. Oft ist es sogar wolkenlos. Am Wochenende werden Gewitter dann wieder etwas wahrscheinlicher. Meist bleibt es aber auch dann trocken.
3: Das war das Südtirol-Journal vom Dienstag. Ich bin Sabrina Fleischmann und wünsche Ihnen noch einen schönen Tag.
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18: Bentornati dalla centrale viabilità di Bolzano. Rallentamenti e code per traffico intenso abbiamo. Sull'autostrada del Brenno in direzione nord, Treberone nord e Ruvereto nord. In direzione sud tra Ruvereto nord e Affi. Rallentamenti anche sulla statale Valpustri, direzione San Candido, tra San Gismondo e Chienes e tra San Lorenzo e Perca. Buona giornata!
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1: Aus der Landesverkehrsmeldezentrale begrüße Silke Andres. Kolonnenverkehr und Stau wegen Überlastung gibt es auf der Brenner Autobahn Richtung Norden zwischen Ronnenort und Roveretter Nord und in Richtung Süden zwischen Roveretter Nord und Affi. Kolonnenverkehr auch im Bustertal Richtung Innichen zwischen St. Sigmund und Kärns und zwischen St. Lorenz und Bercha. Allen unterwegs, gute Fahrt!

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2: 10 vor 1.
3: KGV fordert gemeinsames Wassersparen in Südtirol. Syrien, ehemaliger Machthaber Assad, zum Tode verurteilt. Und sonnig und heiß geht es weiter. Ich bin Marlies Winkler, schönen Dienstagmittag.
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3: Der Hoteliers- und Gastwirteverband HGV fordert für Südtirol eine gemeinsame und transparente Wasserstrategie. Wichtig sei, dass genau erhoben wird, wie viel Wasser für welche Zwecke verbraucht wird, um Wasserknappheit zu verhindern. Bevor man sich gegenseitig die Schuld für den hohen Wasserverbrauch in die Schuhe schiebt, brauche es Zahlen, sagt der HGV. Ein wichtiger Punkt sei vor allem der Verlust von Trinkwasser in den Leitungen. Wenn dieses Problem eingedämmt würde, dann sei schon viel getan. Einer der größten Wasserverbraucher ist die Landwirtschaft, da gibt es viel Sparpotenzial. Ein innovatives Projekt gibt es in Labers bei Meran auf dem Moorhof in Zusammenarbeit mit dem Versuchszentrum Leimburg. Da messen Sensoren die Feuchtigkeit im Boden und schalten die Bewässerung nur dann ein, wenn es trocken ist. So kann der Wasserverbrauch mehr als halbiert werden, sagt der Leiter des Agrarbetriebs Leimburg, Stefan Raffel.
4: Ich denke, für die Zukunft wird es sicher ganz, ganz wichtig sein, mit dem wenigen Wasser, was wir haben, werden, sorgsam umzugehen. Und da glaube ich schon, ist es ein Vorzeigeprojekt, wie man das wenige Wasser dann bedarfsgerecht einsetzen kann.
3: Vor allem bei Hitze und Trockenheit geht oft viel Wasser verloren, wenn nach einem fixen Zeitplan bewässert wird, sagt Raffel. Mit Sensoren könne das verhindert werden. In Bozen haben die Karabinieri einen großen Drogenfund gemacht. Die Beamten haben in einem Auto knapp 2 Kilo Haschisch und 90 Cannabis-Vaporizer entdeckt. Das Auto haben sie an der Autobahnausfahrt Bozen Süd kontrolliert. Der Fahrer wurde festgenommen und ins Gefängnis gebracht. In den vergangenen Wochen haben die Karabinieri ihre Drogenkontrollen verstärkt, nicht nur an den Straßen, sondern auch in Einkaufszentren sowie Bussen und Zügen. Der frühere syrische Machthaber Assad ist zum Tode verurteilt worden, und zwar wegen Kriegsverbrechen und Verbrechen gegen die Menschlichkeit. Das Urteil kommt von einem Gericht in Syrien, Assad selbst war aber nicht vor Ort. Während des Bürgerkriegs in Syrien wurden unter seiner Herrschaft zwischen 2011 und 2024 mehr als 500.000 Menschen getötet. Seit seinem Sturz im Dezember 2024 lebt Assad im Exil in Moskau. Und wir schauen in die USA. Da droht den Social-Media-Riesen Meta und TikTok die nächste Millionenstrafe. Tausende Klagen sind gegen die Plattformen eingegangen. Ihnen wird abermals vorgeworfen, dass die Apps so gestaltet sind, dass sie junge Nutzerinnen und Nutzer süchtig machen. Außerdem sollen die Plattformen zu einem Anstieg von Depressionen, Angstzuständen und Problemen mit dem Körperbild bei Jugendlichen beigetragen haben. In 2 anderen Verfahren sind Meta und Google bereits zu Millionenstrafen verurteilt worden. Ja, und viel Sonne und heiße Temperaturen gibt es auch heute wieder. Alles weitere zum Wetter gleich.
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3: Das bringt uns in dieser Ferragosto-Woche weiterhin viel Sonnenschein. Heute und morgen am Abend gibt es stellenweise ein bisschen Abkühlung. Lokal gehen ein paar Hitzegewitter nieder. Es bleibt aber heiß, bei Höchstwerten von 29 bis 36 Grad. So heiß bleibt es auch noch bis ins Wochenende hinein. Noch ein Blick auf die aktuellen Temperaturen jetzt zu Mittag. In Feldurns messen wir 28 Grad, 24 in Grauen, 25 in Innichen und in Auer schon 30 Grad.
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9: Daniel Hofer begrüßt Sie aus der Landesverkehrsmeldezentrale. Auf der Bustertaler Staatsstraße in Fahrtrichtung Innichen zwischen St. Lorenzen und Bercha kommt es noch zu Wartezeiten und Staus wegen Überlastung. Kommen Sie gut voran.
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2: 10 vor 2.
3: Wasserknappheit, HGV fordert Zusammenarbeit statt Spaltung. Vulkanausbruch Ätna, Flughafen von Catania gesperrt. Und mit viel Sonne und heißen Temperaturen geht es weiter. Ich bin Marlies Winkler, schönen Nachmittag.
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3: Die Trockenheit in Südtirol scheint vorerst kein Ende zu nehmen. Zum Wassersparen meldet sich jetzt erneut der Hoteliers- und Gastwirteverband HGV. Der HGV fordert, dass alle Bereiche eine gemeinsame Wasserstrategie fahren und dass man sich nicht gegenseitig die Schuld für den hohen Wasserverbrauch in die Schuhe schiebt. Stattdessen brauche es Zahlen, sagt der HGV. Es müsse genau erhoben werden, wie viel Wasser für welche Zwecke verbraucht wird, um Wasserknappheit zu verhindern. Ein wichtiger Punkt sei vor allem der Verlust von Trinkwasser in den Leitungen. Wenn dieses Problem eingedämmt würde, dann sei schon viel getan, so der HGV. Neben der Hotellerie gibt es auch in der Landwirtschaft Vorwürfe, dass zu viel Wasser verbraucht wird. Ein innovatives Projekt in Labers bei Meran soll den Wasserverbrauch mindern. Umgesetzt wird es auf dem Moorhof in Zusammenarbeit mit dem Versuchszentrum Leimburg. Und zwar messen da Sensoren die Feuchtigkeit im Boden und schalten die Bewässerung nur dann ein, wenn es trocken ist. So kann der Wasserverbrauch mehr als halbiert werden, sagt der Leiter des Agrarbetriebs Leimburg, Stefan Raffel. Bei Hitze und Trockenheit gehe oft viel Wasser verloren, wenn nach einem fixen Zeitplan bewässert wird, sagt Raffel. Mit den Sensoren könne das verhindert werden. Einen großen Drogenfund haben die Karabiniere in Bozen gemacht. Die Beamten haben in einem Auto knapp 2 Kilo Haschisch und 90 Cannabis-Vaporizer entdeckt. Das Auto haben sie an der Autobahnausfahrt Bozen Süd kontrolliert. Der Fahrer wurde festgenommen und ins Gefängnis gebracht. In den vergangenen Wochen haben die Karabiniere ihre Drogenkontrollen verstärkt. Nicht nur an den Straßen, sondern auch in Einkaufszentren sowie Bussen und Zügen. Syrien verhängt die Todesstrafe gegen Bashar al-Assad, den ehemaligen Machthaber von Syrien. Das Gericht wirft Assad vorsätzlichen Mord an mehreren Menschen, Folter, willkürliche Inhaftierung und Verbrechen gegen die Menschlichkeit vor. Assad hält sich derzeit in Russland auf. Amira Rashab berichtet aus Beirut.
4: Das Gerichtsurteil wurde live im syrischen Staatsfernsehen übertragen. Neben Assad wurde auch sein Cousin Atef Najib zum Tode verurteilt. Er ist eine der wenigen Schlüsselfiguren der Ex-Regierung, die selbst in Syrien vor Gericht stand. Auch Assads berüchtigter Bruder Maher wurde in Abwesenheit zum Tode verurteilt. Eine Vollstreckung der Strafen scheint bisher jedoch unwahrscheinlich, denn Russland hat Assad Asyl gewährt.
3: Der Großteil der Assad-Familie konnte Syrien verlassen, bevor man sie schnappen konnte. Der Vulkan Ätna auf Sizilien stößt weiter Asche aus. Lava läuft über den Vulkanhang Richtung Tal und eine dichte Aschewolke sorgt dafür, dass man über der Stadt nichts sieht. Deswegen bleibt der Flughafen von Catania bis heute Abend um 19 Uhr gesperrt. Zahlreiche Flüge mussten wegen des Vulkanausbruchs gestrichen und umgeleitet werden. Tausende Urlauber sitzen deswegen gerade auf Sizilien fest. Ja, und viele sehnen sich nach einer Abkühlung von der Hitze. Wann es die gibt, hören Sie gleich.
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3: Ja, das bringt uns heute wieder ordentlich ins Schwitzen. Es gibt wieder viel Sonne und heiße Temperaturen bei maximal 29 bis 36 Grad. Gerade messen wir in Neumarkt 32 Grad, 31 in Gargazon und Farn und 30 Grad in Völs. So heiß wie heute bleibt es auch noch den Rest der Woche. Viele sehnen sich nach Abkühlung, die gibt es aber nur vereinzelt. Heute und morgen gibt es lokal ein paar Hitzegewitter, aber es wird nicht überall nass. Ab Donnerstag bleibt es dann stabil, perfekt auch, um am Abend eine kleine Bergtour zu machen.
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7: Guten Nachmittag aus der Landesverkehrsmeldezentrale. Von der Brenner Autobahn und auch von den anderen Hauptstraßen Südtirols wurden uns keine Störungen gemeldet. Gute Fahrt.
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1: Heute am Dienstag um 17 Uhr zeigt das Jugend- und Kulturzentrum UFO in Bruneck beim Kinderkino Akiko, der fliegende Affe. Und um 21 Uhr Open-Air-Kino mit Io Sono Lì. Weiter geht es am Mittwoch um 20.30 Uhr mit Bumchak-Welle und ihrem Duitata, Konzert und Lesung. Am Donnerstag um 21 Uhr wird in der UFO-Arena der Film Der Salzpfad gezeigt. Am Mittwoch kommt es zu einer Sonnenfinsternis, für welche der Kronplatz von 17 bis 22.30 Uhr seine Liftanlagen öffnet. Zudem werden die passenden Brillen zur Verfügung gestellt und auch die Museen haben geöffnet. Am Mittwoch um 20 Uhr startet das Polenta-Fest mit Musik, Markt und Polenta-Show im Vereinshaus Natz in Natz-Schaps. Seit 2013 begeistert Goethes Faust das Jumbos-Publikum mit einer temporeichen und humorvollen Neuinterpretation des Klassikers. Georg Kaser und Peter Schorn schlüpfen am Mittwoch um 20.30 Uhr im ehemaligen Brixner Gefängnis in rasantem Tempo in sämtliche Rollen und machen Goethes Meisterwerk zu einem außergewöhnlichen Theatererlebnis zwischen Komödie und Schauspiel. Am Mittwoch kehrt die Eisshow unter dem Motto One Year Four Heartbeats – The Seasons nach Corvara zurück. Im Mittelpunkt stehen die Nachwuchsläuferinnen des Eisclubs Alta Padilla sowie internationale Eiskunstlaufstars im Eisstadion Albert Betze um 21 Uhr. Mit Magicomio bringt Francesco Cimemi eine außergewöhnliche Mischung aus Illusion, Komik und Kabarett auf die Bühne des Jumbos am Donnerstag um 20 Uhr. An diesem Donnerstag verwandelt sich noch ein letztes Mal die historische Altstadt bei den Brixner Summer Emotions zum Treffpunkt für Genießerinnen und Genießer. Musik gibt es von Sitting Bull Unplugged, Jimi Hendrix, DJ Socke, DJ Pass Out, William und DJ Cousins. Am Freitag findet von 7 bis 17 Uhr am Rathausplatz von Bruneck ein Flohmarkt für das Projekt Lichtung Girasole, Verein zur Förderung der psychischen Gesundheit VfG statt. 2026 gibt es eine Neuauflage auf der 1673 Meter hochgelegenen Unterstalleralm in Innerfilgratten mit dem Hochkulturfestival. Lauter einzigartige musikalische Freunde und Weggefährten und Gefährtinnen folgen der Osttiroler Musikbanda wieder auf die große Open-Air-Bühne inmitten der alpinen Gebirgslandschaft. Bis zum 20. August zeigt der Radiomuseumsverein Südtirol die Ausstellung 100 Jahre Radio, eine Ausstellung historischer Radios in der Stadtbibliothek Brixen.
2: Mein Name ist Eichner Simon Brixen. Ich bin Mitglied vom Radiomuseumsverein Südtirol und ich möchte alle ganz herzlich einladen, unsere Ausstellung anzuschauen, die aktuell läuft bis zum 20. August. Und zwar in der Stadtbibliothek Brixen im dritten Stock, täglich am Nachmittag von 14.30 Uhr bis 18 Uhr. Ich freue mich auf euer Kommen.
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2: 10 vor 3.
3: Carabinieri stellen zahlreiche Strafen auf Passstraßen aus. Kampf gegen die Hitze. Land fördert Grünflächen in Gemeinden. Und es bleibt weiterhin sonnig und heiß. Ich bin Marlies Winkler. Schönen Dienstagnachmittag.
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3: Ja, wieder sehr viel los auf unseren Straßen, besonders jetzt in der Ferragosto-Woche. Die Carabinieri kontrollieren deshalb verstärkt auch auf den Passstraßen im Land und haben am Wochenende wieder viele Strafen ausgestellt. Insgesamt waren es 50 Strafen und die Carabinieri haben 4 Führerscheine und 115 Führerscheinpunkte entzogen. In den meisten Fällen waren die Auto- und Motorradfahrer zu schnell unterwegs oder haben gefährliche Manöver gestartet. Außerdem haben die Carabinieri 5 Autolenker angezeigt, weil sie sich betrunken hinters Steuer gesetzt haben. Wir stecken in der 5. Hitzewelle dieses Sommers und viele stöhnen unter den heißen Temperaturen. Das Land will die Gemeinden dabei unterstützen, sich an den Klimawandel anzupassen. Geplant sind Beiträge für die Begrünung von Plätzen und Straßen, um die Hitze erträglicher zu machen. Jeder Baum wirkt wie eine kleine Klimaanlage, sagt Ulrike Dabeiner vom EURAG-Institut für alpine Umwelt.
4: Wenn Sie zum Beispiel an eine Buche denken oder auch einen Walnussbaum, verdunstet zwischen 100 und 400 Liter pro Tag. Wasserverdunsten, das nennt man eben Verdunstungskälte, weil eben die Energie, die es dazu braucht, führt dazu, dass die Energie aus der Umgebung gesammelt wird, entnommen wird und damit kühlt die Umgebung ab.
3: Die Förderungen des Landes sollen heuer auf den Weg gebracht werden und im nächsten Jahr starten. Und wenn es heißer als 30 Grad ist, verlieren wir durchs Schwitzen nicht nur viel Flüssigkeit, sondern auch wichtige Mineralstoffe. Der Südtiroler Sanitätsbetrieb gibt deshalb Tipps, was wir in diesen Tagen am besten essen können. Michael Koop, Primar am Dienst für Diätetik und klinische Ernährung, sagt, wichtig seien Obst und Gemüse mit viel Vitamin C wie Beeren, Zitrusfrüchte und Paprika, sowie Karotten und Marillen, weil sie viel Carotin beinhalten. Mit dem Schweiß verlieren wir mitunter Magnesium und Kalium. Das können wir durch Bananen oder Spinat wieder auffüllen, Magnesium hingegen durch Nüsse, Vollkornprodukte und, zur Freude vieler, auch durch kleine Mengen dunkler Schokolade und Kakao. In Innsbruck schaltet sich im Prozess um vermeintliche Tierquäler jetzt die Staatsanwaltschaft ein. Wir erinnern uns, 4 junge Männer sind ja freigesprochen worden. Ihnen war vorgeworfen worden, in Brixen im Tale eine Katze mit einer Schaufel misshandelt zu haben. Ein Video davon zirkulierte in den sozialen Medien. Die Männer gaben vor Gericht an, dass sie die Katze verletzt aufgefunden hatten und sie nur von ihren Qualen erlösen wollten. Die Richterin gab ihnen Recht und dafür bekommt sie im Netz nun haufenweise Hasskommentare und Drohungen. Den Verfassern drohen jetzt rechtliche Konsequenzen. Der Vulkan Ätna auf Sizilien stößt weiter Asche aus. Lava läuft über den Vulkanhang Richtung Tal und eine dichte Aschewolke sorgt dafür, dass man über der Insel teilweise nichts mehr sieht. Deswegen bleibt der Flughafen von Catania bis heute Abend um 19 Uhr gesperrt. Zahlreiche Flüge mussten wegen des Vulkanausbruchs gestrichen oder umgeleitet werden. Tausende Besucher sitzen deswegen gerade auf Sizilien fest. Und sonnig und heiß geht es durch diesen Dienstagnachmittag. Wie es beim Wetter weitergeht, das hören Sie gleich.
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3: Ja, die Sonnenbrille und Sonnencreme bleiben in dieser Woche unser stetiger Begleiter. Eine kleine Abkühlung am Abend kann es heute und morgen vereinzelt geben. Einige Hitzegewitter gehen nieder. Ansonsten bleibt es auch in den nächsten Tagen einfach nur sonnig und heiß bei Höchstwerten von 29 bis 36 Grad. Auch heute sind wir wieder auf dem Weg dahin. 33 Grad hat es schon in Barbian, 20 in Bruneck, 30 in Schlanders und 31 Grad in Salon.
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8: Guten Nachmittag aus der Landesverkehrsmeldezentrale. Von der Brenner Autobahn und auch von den anderen Hauptstraßen Südtirols wurden uns keine Störungen gemeldet. Gute Fahrt.
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1: Guten Nachmittag aus der Landesverkehrsmeldezentrale. Von der Brenner Autobahn und von den restlichen Hauptstraßen Südtirols wurden uns keine Störungen gemeldet. Allen unterwegs, gute Fahrt.

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6: Hey Leute, was geht ab? Hier ist Malik Harris und ihr habt jetzt meinen neuesten Song hier bei Radio Holiday.

neue Song Make You Mine des deutsch-amerikanischen Sängers Malik Harris verbindet warme Klänge und Melancholie, treibende Rhythmen, verwaschene Akustikgitarren und enthält eine Mischung aus Gesang und Rap. Malik Harris, der für Deutschland beim ESC 2022 in Turin teilgenommen hat, war der erste deutsche Künstler, der es mit einer riesigen Plakatwand im Rahmen der Spotify Equal-Kampagne auf den Times Square in New York geschafft hat. Malik Harris brachte sich alle Instrumente, also Gitarre, Klavier, Loopstation selbst über YouTube-Videos bei und deshalb kann er bis heute keine Noten lesen und schreibt seine Musik rein nach Gehör.

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2: 10 vor 4.
3: Das Land will fitte Pensionisten gegen Personalmangel. Viele Strafen verteilen die Carabinieri auf Südtirols Passstraßen. Und es bleibt sonnig, Gewitter gibt's heute nur vereinzelt. Ich bin Marlies Winkler, schönen Nachmittag.
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0: Südtirols Wirtschaft braucht mehr Arbeitskräfte. Um dem Fachkräftemangel zu begegnen, möchte Arbeitslandesrätin Magdalena Armhoff rüstige Pensionisten länger im Erwerbsleben halten. Und dafür brauche es Steuererleichterungen. Als Rentner nebenher noch arbeiten müsse lukrativ sein, sagt Armhoff.
1: Wobei dazu zu sagen ist, dass viele den Anschein haben, dass sie dadurch verlieren. Aber das in vielen Fällen ist das nicht der Fall. Deshalb die Empfehlung an alle ist, sich ausrechnen zu lassen bei den Patronaten. Und auf der anderen Seite arbeiten wir derzeit auch daran, dieses Arbeiten nach der Pension eben, wie gesagt, attraktiver, noch einmal attraktiver zu machen. Und sind hier auch im Austausch mit Technikerinnen und Technikern in Rom, damit die Abzüge nicht zu hoch sind.
0: Die Zuständigkeit hierfür liege nämlich beim Staat. Auch der Handwerkerverband LVH fordert für das Weiterarbeiten im Alter steuerliche Entlastungen. Komplett gegen den Vorstoß vom Weiterarbeiten in der Rente ist die Gewerkschaft AGO. Pensionisten seien nicht dafür da, um das Personalproblem des Landes zu lösen, so die Gewerkschaft. Wenn Personal fehle, solle das Land angemessene Gehälter zahlen und Arbeitsplätze attraktiv gestalten und nicht verlangen, dass jene die Lücken stopfen, die schon ein Leben lang gearbeitet haben. Heute sei das Weiterarbeiten bis zum 70. Lebensjahr noch freiwillig. Morgen könnte es dann ratsam werden und übermorgen wegen des Personalsmangels notwendig, befürchtet die Gewerkschaft. Die Carabinieri kontrollieren gerade wieder vermehrt auf den Passstraßen im Land. Dabei haben sie im Bustertal und Gardertal an diesem Wochenende wieder viele Strafen ausgestellt. Insgesamt waren es 50. Außerdem haben die Carabinieri 4 Führerscheine und 115 Führerscheinpunkte entzogen. In den meisten Fällen waren die Auto- und Motorradfahrer zu schnell unterwegs oder haben gefährliche Manöver gestartet. Außerdem haben die Carabinieri 5 Autolenker angezeigt, weil sie sich betrunken hinters Steuer gesetzt haben. In Innsbruck zeigt der Prozess um vermeintliche Tierquäler noch immer seine Nachwehen. Nach dem Urteil am Tiroler Landesgericht gibt es im Internet jetzt haufenweise Hasskommentare und Drohungen an die Richterin. Sie hatte 4 beschuldigte Männer freigesprochen. Wir erinnern uns, es geht um 4 junge Männer. Ihnen war vorgeworfen worden, in Brixen im Dahle eine Katze mit einer Schaufel misshandelt zu haben. Ein Video davon zirkulierte in den sozialen Medien. Die Männer gaben vor Gericht an, dass sie die Katze verletzt aufgefunden hatten und sie nur von ihren Qualen erlösen wollten. Die Richterin gab ihnen recht. Den Verfassern der Hasskommentare drohen jetzt rechtliche Konsequenzen. Wenn es heißer als 30 Grad ist, verlieren wir durchs Schwitzen nicht nur Flüssigkeit, sondern auch wichtige Mineralstoffe. Der Südtiroler Sanitätsbetrieb gibt deshalb Tipps, was wir in diesen Tagen am besten essen können. Michael Koop, Primar am Dienst für Diätetik und klinische Ernährung, sagt, wichtig seien Obst und Gemüse mit viel Vitamin C wie Beeren, Zitrusfrüchte und Paprika sowie Karotten und Marillen, weil sie viel Carotin beinhalten. Mit dem Schweiß verlieren wir mitunter auch Kalium, das können wir durch Bananen oder Spinat wieder auffüllen und Magnesium durch Nüsse, Vollkornprodukte und zur Freude vieler auch durch kleine Mengen dunkler Schokolade und Kakao. Ja, und mit viel Sonne und heißen Temperaturen geht es durch den Nachmittag. Alles weitere zum Wetter gleich.
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0: Ja, wir steuern auf die Tageshöchstwerte zu. 31 Grad messen wir in Franzensfeste, 25 am Karabas, in Laas 30 und 33 Grad in Kaltern-Oberplanitzing. Heute und morgen Abend könnte es einzelne Hitzegewitter geben. Ansonsten bleibt es diese Woche trocken, vor allem ab Donnerstag. Und es bleibt so heiß wie auch in diesen Tagen bis ins Wochenende hinein bei Höchstwerten von 29 bis 36 Grad.
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7: Daniel Hofer begrüßt Sie aus der Landesverkehrsmeldezentrale. Auf Südtirols Hauptstraßen herrscht erhöhtes Verkehrsaufkommen. Zu Kolonnenverkehr und Staubbildungen wegen Überlastung kommt es bereits auf der Finchgauer Staatsstraße bei Forst in beiden Fahrtrichtungen. Kommen Sie gut voran.
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10: Am Mikrofon für euch am Dienstagnachmittag Albert de Jacon. Grüße ins Land und heute haben wir einen Besuch hier gehabt im Studio. Darüber reden wir in Kürze. Zudem haben wir für euch noch einige Informationen zum Kulturhochsommer. Also jede Menge interessante Themen hier bei uns Richtung Feierabend. Natürlich haben wir auch die Top-Hits für euch. Zum Beispiel hier aus der Holiday-Parade Almost Monday, obwohl heute Dienstag ist, mit No More Regrets.

0: kurz nach vier Radio Holiday hier und reimt sich sogar. Und auf jeden Fall waren heute Vormittag einige Kinder hier im Studio zu Besuch, und zwar vom Jugenddienst Bonneck, die Gruppe von Olang. Im Rahmen der Sommerbetreuung waren hier im Studio und haben uns besucht. Florian hat sie gleich vors Holiday-Mikro geholt.
1: Na, kennen wir sie da lieben?
2: Sina.
1: Sie doch, Sina. Also, welche Sache, Sina, da richtest du gern, was du überhaupt nicht kannst? Also, was kennst du gern, was du überhaupt nicht kannst?
2: Meine Priado-Dicken.
1: Wie alt sind denn deine Priado? Älter wie du?
2: Ja.
1: Die sind dicken, die Alben?
2: Ja.
1: Wieso, weil du so viel gemeint bist, oder weil sie du einfach gern dicken?
2: Weil sie mir gern dicken.
1: Okay, nachher überlegen wir uns einmal etwas für das nächste Monat dick von dieselben zwei Mal, okay?
2: Ja.
1: So, dann kennen wir sie lieben?
3: Mia.
1: Mia, von wo kommst denn du?
3: Von Deutschland bin ich da hergezogen.
1: Und wie gefällt das in Südtirol?
3: Gut.
1: Wo bist du eigentlich her von Deutschland?
3: Von Bayern.
1: Von Bayern. Bist du gleich wieder Dominika Bayern-Fan, oder?
3: Ja.
1: Was ist dein Lieblingsessen?
3: Pizza.
1: Pizza, weil den auch schön sind gern.
3: Pizza mit Thunfisch und mit Tomatensauce.
1: So, dann kennen wir sie da lieben.
2: Mathilda.
1: Sie da, Mathilda. Mathilda, hast du Geschwister?
2: Ja.
1: Wer ist auch schön, Brüder, Schwester?
2: Brüder.
1: Älter?
2: Älter wie ich.
1: Und hast du ihn gern?
2: Ja.
1: Oder tickst du ihn gleich als deiner Freundin?
2: Nein.
1: Nicht? Gefällt das da heute bei uns in Holiday Studio?
2: Ja.
1: So, jetzt kennen wir uns in Leben.
4: Johannes?
1: Sind Johannes. Johannes, wie heißen deine zwei Betreuerinnen?
4: Barbara und Elina.
1: Sind sie nett, da?
4: Ja.
1: Passen sie fest auf den Kau?
4: Ja.
1: Was ist das Coolste, was ich mit ihnen getan habe? Weil du was darfst ihnen noch gern?
4: In der Woche.
1: In der Woche, genau.
4: So ein Holz genommen und einen Stern drauf getan und selber einen Nagel hineingekauft und danach die mal mit so Faden umeinander wickeln.
1: Ah ja, cool, super. Und was sagst du in die lieben Radio Holiday Zuhörer, wenn sie die Zahlen heiraten? Was sagst du in diesem gern?
4: Ich bin Barcelona-Fan.
1: Bist du mal hingewiesen im Stadion?
4: Nein.
1: Du musst ja mal fragen, das ist cool, so.
4: Mhm.
1: Vielleicht nimmt dir der Papa oder der Freund oder mal jemand mit, so.
4: Sie meine nicht.
1: Wieso nicht?
4: Weil.
1: Wieso sollte er dich nicht mitnehmen? Mach dann einen Ausflug mit dir. Barcelona, das ist auch. Dann mag ich ein bisschen shoppen gehen, da wäre ich.
4: Nein.
1: Dann kommen wir nicht in Lechtzin.
5: Lenz.
1: Lenz. Du hast einen bärigen Namen. Von wo bist denn du?
5: Oerling.
1: Von Oerling. Was ist das Coolste, was in Oerling oben ist? Wieso gefällt es dir, in Oerling zu wohnen?
5: Weil ich vor der Haustür Freunde habe.
1: Super. Und dann geht es ja auch mit den Freunden ins Geschäft einzukaufen, oder?
5: Nein.
1: Nicht? Auf dem Skatepark?
5: Ja, oft einmal.
1: Oder auf dem Fußballplatz, Schwimmbad?
5: Schwimmbad.
1: Kannst du schwimmen?
5: Ja.
1: Und oben im Schwimmbad sind alle viele Leute, oder?
5: Ja.
1: Magst du auch Mais essen?
5: Ja, du ja.
1: So, noch kennen wir unsere lieben zwei Betreuerinnen. Sei schon einmal die.
6: Elina.
1: Die Elina und die?
6: Barbara.
1: Und die Kinder haben gefragt, ob das Kind auch mit.
6: Ja, logisch. Ja, sie hat mir den Job jetzt.
1: Und wie alt das ist das? Wie hat es auch noch gegangen?
6: Ich bin 19
7: und ich bin 22.
1: Und so geht das gegangen, die Radio Holiday Zuhörer?
7: Also mit ihnen im Donnerstag gehen wir noch in die Musikkapelle in Orling und sie schauen. Und sie stimmen viel Baschkel und eben wir machen das Holzbild. Und noch stimmen wir noch ein Rassel und ein Trommel Baschkel mit den Kindern. Und ja, und dann haben wir noch zum Abschluss von der Woche, haben die Kinder etwas instudiert für die Eltern. Und seitdem wir noch am Freitag nach der Kinderbetreuung, die wir dann vortanzen.
1: Will das jemand grüßen?
6: Ich wünsche Ihnen allen einen schönen Tag.
7: Ja, von mir auch. Und liebe Grüße an alle Radio Holiday Hörer. Ja.

0: Robbie Williams, Love My Life. Es ist kurz, also in Kürze 4:15 und wie gesagt, heute Vormittag hat uns der Jugenddienst Bruneck die Gruppe von Olang im Studio besucht, zwei Gruppen sogar, und auch die hat Judith und Florian vor das Holiday-Mikro geholt.
1: So, now, wo ist die? Wie heißt denn du? Wer bist denn du?
2: Anja.
1: Und von wo kommst denn du?
2: Von Tolz.
3: Hast Emmy?
1: Von wo kommst denn du, Emmy?
3: Orling.
1: Und was tust du jetzt im Sommer, wenn du nicht bei den cool Freundinnen und Freunden da bist?
3: Sie meiner Cousine schwimmen.
1: Kannst du gut schwimmen?
3: Ja.
1: Wo schwimmst du alle? Im Wellingen Schwimmbad?
3: Nein, meine zwei Cousine haben ein Schwimmbad.
1: Sie haben auch ein Schwimmbad, wo ich so einen Platz habe?
3: Ja.
1: Ja, cool. Willst du deiner Cousine schnell einmal grüßen?
3: Ja.
1: So, grüß dich.
2: Grüß dich.
1: Wie heißt denn du?
2: Ich heiße Diana.
1: Und von wo bist denn du?
2: Von oben Olang.
1: Ja, cool. Und du bist wie alt?
2: 6.
1: 6 Jahre. Und was machst du im Sommer gerne? Was tust du denn gerne?
2: Bandlern machen in der Schule.
1: Und was tust du mit den ganzen Bandlern?
2: In der Hand ziehen.
1: Ah ja, cool. Und dann hast du dir jedem ein Bandl geschenkt, oder?
2: Ja.
1: Dann hast du von ins Aula was mitgenommen, von dem, was du arbeitest beim Radio Holiday?
2: Nein.
1: Nein, hast du schon, oder? Wie hast du das etwas mit dir hinhängen? Bringst du ins Amos, okay?
2: Ja.
1: Und was gefällt dir, was ist für ein Sommer? Gefällt dir besser Sommer oder Winter?
2: Sommer, weil ich kann ins Schwimmbad gehen und ins Meer.
1: Ja, super. Danke für das coole Interview mit dir. Danke.
2: Bitte.
4: Hi, ich bin die Leonie.
5: Was tust du da heute?
4: Ich bin mit den Kindern von Orling da, von Jugenddienst.
5: Und wie seid das auf die Idee gekommen, da herzukommen?
4: Durch das, dass letztes Jahr im Radio gesagt worden ist, dass Kinder hierher herkommen, haben wir uns gedacht, machen wir mit unseren Kindern einen Ausflug.
5: Und Ihnen gefällt es, oder?
4: Absolut.
5: Was gefällt dir am besten?
4: Die Musik.
5: Ja, geht gut. Was tust du siehst, wenn du das nicht tust?
4: Studieren in Innsbruck.
5: Was studierst du?
4: Sport auf Lehramt.
5: Schwierig?
4: Nein, es geht, ist schwierig.
5: Nachher, ja, vielleicht sieht man sich wieder mal.
4: Absolut, wir kommen sicher näher mal.
0: Ja, und ganz ernst ging es ja nicht zu heute Vormittag, aber hört selbst.
2: Es waren eine Frau und drei Männer. Ein Fußballer und ein Tennisspieler und ein blinder Mann. Und die Frau tust den nächsten Tag und dann leitet der Fußballer. Dann tut sie den Mantel um und tut die Tiere auf. Und dann sagt der Fußballer, gute Nachrichten, ich habe das Spiel gewonnen. Und am nächsten Tag ist er wieder ein paar Duschen. Dann kommt der Tennisspieler und er sagt, ich habe gewonnen. Und am nächsten Tag kommt der blinde Mann und die Frau ist wieder ein paar Duschen. Dann denkt er sich, das ist der blinde Mann. Dann zieht er Haar durch um. Und nur sagt, dann sagt er, gute Nachrichten, ich kann wieder sehen.
0: Wir haben auch die Runde gefragt, was denn zum Beispiel ein Lieblingsessen ist.
2: Mein Lieblingsessen ist der Nudels. Lei mit ohne nix.

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1: Daniel Hofer begrüßt Sie aus der Landesverkehrsmeldezentrale. Auf Südtirols Hauptstraßen herrscht erhöhtes Verkehrsaufkommen. Zu Kolonnenverkehr und Staubbildungen wegen Überlastung kommt es bereits auf der Finchgauer Staatsstraße bei Forst in beiden Fahrtrichtungen. Kommen Sie gut voran.

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1: 10 vor 5.
2: Fahrplatz Bozen. Künftig patrouillieren dort Polizei und Militär. Weiterarbeiten in der Rente. Kritik kommt von Gewerkschaft AGO. Und es bleibt sonnig heiß mit einzelnen Gewittern. Ich bin Marlies Winkler. Schönen Nachmittag.
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2: In der Zone um den Fahrplatz in Bozen gibt es immer wieder Probleme. Anrainer klagen seit einiger Zeit über Kleinkriminalität und Sachschäden. Seit langem fordern sie eine Lösung. Nun soll es die geben, und zwar in Form von mehr Kontrollen. Das kündigt Polizeichef Giuseppe Ferrari an. Und zwar sollen die Polizisten, die derzeit schon den Dominikanerplatz und Kapuzinerpark überwachen, künftig auch rund um den Fahrplatz patrouillieren. Wenn Rentner freiwillig weiterarbeiten, dann haben sie oft den Eindruck, dass es sich nicht auszahlt. Wenn man zu viel verdient, muss man gleich zusätzliche Steuern zahlen. Viele finden die Schwelle zu niedrig. LVH-Direktor Walter Pöhl schlägt vor, den Freibetrag deutlich zu erhöhen. Deutschland mache es vor mit einem Freibetrag von 2.000 Euro im Monat.
3: Ja, das wäre ein wichtiger Hebel, um Mitarbeiter länger bei der Arbeit zu halten, indem man diese Steuerfreibeträge nach oben setzen würde. Das wäre ein wichtiger Anreiz in die richtige Richtung.
2: Auch Arbeitslandesrätin Magdalena Amhoff möchte rüstige Pensionisten länger im Erwerbsleben halten. Sie seien eine wichtige Ressource. Für steuerrechtliche Erleichterungen sei aber der Staat zuständig. Viel Kritik für das Weiterarbeiten in der Rente gibt es von der Gewerkschaft AGO. Pensionisten seien nicht dafür da, um das Personalproblem des Landes zu lösen, so die Gewerkschaft, wenn Personal

0: Personal fehle, solle das Land angemessene Gehälter zahlen und Arbeitsplätze attraktiv gestalten und nicht verlangen, dass jene die Lücken stopfen, die schon ein Leben lang gearbeitet haben, sagt die Gewerkschaft AGO. Migranten könnten illegal von Ceuta auf das spanische Festland kommen. Davor warnen italienische Geheimdienste die Regierung in Spanien. In Ceuta sollen mehrere Schlepper aktiv sein. Die bieten den Migranten eine Überfahrt zur spanischen Südküste an mit kleinen Motorbooten und Jetskis. Die Fahrt dauert weniger als eine Stunde. Die Schlepper verlangen dafür von den Migranten bis zu 7.000 Euro pro Kopf. Die Überfahrt sei laut dem italienischen Geheimdienst sehr gefährlich. Menschen würden teilweise zum Schwimmen gezwungen oder, sobald Polizeiboote auftauchen, einfach auf offenem Meer zurückgelassen. Für sie bestehe Lebensgefahr. Und in Frankreich sorgt eine Quallenplage gerade für Probleme bei der Energieerzeugung. Die Quallen haben dafür gesorgt, dass 3 Atomreaktoren komplett heruntergefahren werden mussten. Das Kraftwerk, die Angestellten und die Umwelt sollen wegen der Plage aber nicht in Gefahr sein, heißt es. Schon letztes Jahr hat es im selben Atomkraftwerk Probleme mit Quallen gegeben. Sie waren reihenweise in die Filter der Wasserpumpstationen geschwemmt worden. Und heute und morgen gibt es die letzten Chancen auf Abkühlung. Alles weitere zum Wetter gleich.
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0: Wir stecken mitten in der 5. Hitzewelle dieses Sommers und es ist kein Ende in Sicht. Viel Sonne und heiße Temperaturen gibt es auch weiterhin bis ins Wochenende hinein. Die Höchstwerte liegen in diesen Tagen immer bei 29 bis 36 Grad. Jetzt hat es bei Ihnen in Deutschenhofen 26, 35 in Gargazon, 36 in Auer, 33 in Naturns und in Therenten 27 Grad. Heute und morgen gibt es lokal ein paar einzelne Hitzegewitter. Flächendeckend nass wird es aber nicht. Ab übermorgen bleibt es dann komplett trocken. Von Donnerstag bis Sonntag nur Sonne bei fast wolkenlosem Himmel.
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6: Guten Nachmittag aus der Landesverkehrsmeldezentrale. Es herrscht lebhafter Verkehr, längere Staus wurden uns keine gemeldet. Kommen Sie gut voran.
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9: Es ist in 5 Minuten 5. Schönen Nachmittag. Ich bin Albert Dejacke. Ich begleite euch noch bis zum Feierabend. Und ja, wir sprechen in Kürze über das Hochkulturfestival. Wer da noch auf Kosten von Radio Holiday hin möchte, unbedingt dranbleiben, denn wir haben ein paar Last-Minute-Tickets zu verschenken. Für Innerfilgraten Osttirol bei der Untersteller Alpen und mehr hört ihr gleich, also bald dran.

0: Natascha Bedingfield auf dem Weg zum Feierabend. Und jetzt reden wir vom Hochkulturfestival. Das findet vom 12. bis 15. August in Innerfilgraten, Osttirol statt. Die Hauptkonzerte laufen auf der Unterstaller Alm auf 1673 Meter Höhe. Eine ziemlich besondere Bergkulisse. Der Organisator des Hochkulturfestivals ist Christoph Schett und der spricht mit uns heute über dieses Hochkulturfestival.
1: Ja, grüß dich, hallo, grüß dich. Das Hochkulturfestival findet im Filigratental statt, also nahe der Grenze zu Südtirol. Und das Besondere an dem Festival ist, dass es eben auf einer Alm stattfindet, auf 1700 Meter. Eine hohe Kultur zu hören bekommt. Und die Anreise dorthin ist auch außergewöhnlich. Man wird zuerst mit dem Shuttlebus hingebracht zum Ausgangspunkt und von dort geht man quasi zur Einstimmung circa eine Stunde zu Fuß zum Konzert.
0: Ja, und das heißt, dieses Festival ist auf knappe 1700 Meter. Wie ist denn die Idee dazu geboren?
1: Ja, wir haben Frau Nui als vom Musikband von Nui, kommt ja aus dem Filigratental und wir haben damals zum 30-jährigen Jubiläum auf der Alm gespielt, weil wir probiert, ob das funktionieren könnte. Und das Feedback war so gewaltig, dass wir gesagt haben, das müssen wir unbedingt wiederholen und deswegen findet es heuer wieder statt.
0: Was macht denn das Hochkulturfestival so besonders?
1: Also das Einzigartige, glaube ich, ist einfach die Natur. Also wir spielen da hohe Musik, also gute Musik, die man sonst nur zu hören bekommt in großen Häusern, Burgtheater, Elbphilharmonie, wo auch immer. Und das zu bringen auf eine Alm, auf eine große Bühne, die zu beschallen. Du sitzt auf einer Wiese, schaust in die Berge, hat ein bisschen so einen Ausflugscharakter. Und hast aber trotzdem eine Hochkultur, die du genießen kannst. Das, glaube ich, macht das einzigartig.
0: Christoph, was macht denn die alpine Kulisse dann mit der Musik und dem Publikum? Gibt es da besonderes oder ein anderes Hörerlebnis?
1: Ja, es gibt ein anderes Hörerlebnis. Wir haben ja 23 haben wir den Vikingo Olofsson da gehabt, mit dem Klavier. Und der hat eine Stunde lang gespielt. Und da sind halt im Hintergrund die Kühe, die Glocken, die Leute von den Kühen, sind die Traktoren vorbeigefahren mit ganz einem leisen Geräusch. Man hört den Wind, man beobachtet die Wolken und der ganze alpine Raum, der eignet sich eigentlich einfach perfekt für sowas. Da war es so leise auf der Alm, man hat eigentlich nur das Klavier gehört und die Geräusche, die rundum halt, die natürlichen Geräusche, die da sind auf so einer Alm. Und das war schon ein erhebendes Erlebnis.
0: Was war denn, also sagen wir mal so, gehen wir jetzt mal zu den Fakten des Festivals.
1: Ja, wir starten am 12. August. Wir haben ja als Schlechtwettervariante, also das heißt, man bekommt auf alle Fälle ein Konzert. Als Schlechtwettervariante haben wir ein Zirkuszelt aufgestellt im Dorf mit 2000 Besuchern, 6 Master. Und wir starten dort mit dem ersten Konzert mit dem Ofzarek und Frau Nui. Mit der Burgtheaterproduktion im Holzfällen. Das ist das Eröffnungskonzert. Und dann ist das der Mittwoch und dann Donnerstag, Freitag und Samstag. Jeweils um 15 Uhr, also von 15 Uhr bis 19 Uhr, finden am Nachmittag dann die Hauptkonzerte auf der Unterstalleralm statt. Ich glaube, da findet irgendwie jeder etwas für sich. Es sind Chöre da, es sind Jazz da, Elektromusik. Ja, alles bunt durchgemischt. Für jeden etwas dabei, glaube ich.
0: Also was wünscht ihr denn euch für das, was das Publikum dann beim Hochkulturfestival mit nach Hause nimmt?
1: Ja, also der Wunsch, dass, was sie mitnehmen, ist, dass sie ein einzigartiges Erlebnis bekommen. Ein Mix aus hoher Kultur und einem und der Natur, die ja ein Teil von diesem Erlebnis ist. Und dieses Erlebnis einfach verinnerlichen und mit heimnehmen. Also wenn wir unterwegs sind, ich bin ja viel auf Konzerte von Frau Nui, hat das letzte Mal ganz gut funktioniert, weil wenn dann einen getroffen hast, der oben war, oder ein paar getroffen hast, die oben waren, dann haben sie mir wieder gesagt, wann spielt die wieder oben? Und das war halt auch Motivation, wieder mal was zu machen.
0: Das Hochkulturfestival im Innerfilgraten Osttirol, und zwar war das jetzt gerade der Organisator dieses Festivals, Christoph Schett. 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

0: ein gutes Gefühl, Richtung Feierabend zu düsen. Und wir sagen euch jetzt, was mit dem Wetter los ist.
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0: Ein Hoch mit Karren über der Nordsee war heute wetterbestimmend im Land. Der Nachmittag verläuft überwiegend sonnig. Am Abend müsste mit ein paar Quellwolken und punktuelle Hitzegewitter rechnen. Die Temperaturhöchstwerte reichten heute von 29 Grad im oberen Pustertal bis 36 Grad im Südtiroler Unterland. Was wir morgen an Wetter erwarten können für unsere Planung, sagt euch der Meteorologe des Landes im Land, Lukas Rastner.
2: Morgen Mittwoch gibt es wettertechnisch gesehen eine Kopie von heute. Das heißt, es wird wieder ein überaus sonniger Tag. Am Nachmittag bilden sich zwar Quellwolken, daraus entwickeln sich aber nur punktuell Hitzegewitter. Dazu wird es wieder sehr heiß mit Höchstwerten von 31 Grad in Sterzing und 36 in Bozen. Danach führen hoher Luftdruck und trockene Luftmassen zu stabilem Wetter. Das heißt, in den Tagen darauf scheint die Sonne von früh bis spät. Oft ist es sogar wolkenlos. Am Wochenende werden Gewitter dann wieder etwas wahrscheinlicher. Meist bleibt es aber auch dann trocken.
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0: Auf dem Weg zum Feierabend habt ihr jetzt mittlerweile keine Probleme mehr. Das heißt, es ist natürlich erhöhtes Verkehrsaufkommen, weil sie alle nach Hause wollen. Also jeder möchte gerne in den Feierabend, der Berufsverkehr endet. Und ansonsten gibt es auf der Landesstraße 44 im Abschnitt Oberrasen zur Einmündung in die Pustertaler Straße 10 Minuten Zeitverlust wegen Überlastung. Und auf der Pustertaler Straße zwischen Rasenantholz und Percher, da gibt es 10 Minuten zusätzlich an Zeitverlust wegen Überlastung.
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3: Erdbeben von Kolumbien, mehr als 180 Tote. Frau verletzt sich schwer bei Wanderunfall in Mühlbach. Und Gewitter gibt's nur vereinzelt, es bleibt sonnig heiß. Ich bin Marlies Winkler, schönen Abend.
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3: Wir schauen zuerst nach Kolumbien. Da zeigt sich erst langsam das ganze Ausmaß der Erdbebenkatastrophe. Mehr als 180 Menschen sind ums Leben gekommen. Mehr als 1000 Häuser sollen beschädigt oder eingestürzt sein. Die Rettungskräfte suchen in den Trümmern weiter nach Überlebenden. Philipp Znider berichtet aus Lateinamerika.
4: Besonders schwer getroffen ist Cali. Dort wurden bislang die meisten Todesopfer gemeldet. Anwohner suchen gemeinsam mit Rettungskräften weiter in den Trümmern eingestürzter Gebäude nach Überlebenden. Und auch in anderen betroffenen Regionen werden noch Verschüttete vermutet. Unterstützung kommt derweil auch aus dem Ausland. Der europäische Erdbeobachtungsdienst Copernicus soll

0: dabei helfen, das Ausmaß der Schäden zu erfassen.
1: Zurück nach Südtirol. In Mühlbach hat sich heute eine einheimische Frau beim Wandern schwer verletzt. Sie war unterhalb der Falmetzer Spitze unterwegs. Dort ist sie vom Weg abgekommen und rund 30 Meter in die Tiefe gestürzt. Ihre drei Begleiter konnten sofort den Notruf absetzen. Die verletzte Frau wurde mit dem Rettungshubschrauber Ayutalpin in das Krankenhaus von Brixen gebracht. In Bozen in der Zone um den Pfarrplatz patrouillieren künftig Polizei und Heer. Das kündigt Questor Giuseppe Ferrari an. Und zwar sollen die Polizisten, die derzeit schon den Dominikanerplatz und Kapuzinerpark überwachen, künftig auch rund um den Park und um den Pfarrplatz kontrollieren. Anrainer klagen seit einiger Zeit über Kleinkriminalität und Sachschäden. Während für einige ein Ausflug ins Schwimmbad bei diesen Temperaturen das Normalste der Welt ist, kostet es andere richtig viel Überwindung. Sie schämen sich für den eigenen Körper oder haben Angst vor Bewertung. Besonders davon betroffen sind immer noch Mädchen und junge Frauen. In Südtirol meidet jedes achte Mädchen zwischen 12 und 18 Jahren Strände und Schwimmbäder komplett. Und mehr als jede zweite hat schon einmal wertende Kommentare über ihr Aussehen erlebt. Raffaella Vanzetta vom Forum Prävention sagt, einzelne Schwimmstunden nur für Frauen wären eine gute Lösung, nicht nur in Saluren, sondern im ganzen Land. Dann könnten Mädchen im Bikini über die Wiese laufen, ohne eindringliche Blicke auf sich zu spüren. Unsere Städte und Dörfer sollen kühler werden durch mehr Grün. Für die Gemeinden gibt es dafür bald Hilfe vom Land. Geplant sind Beiträge für die Begrünung von Straßen und Plätzen. Jeder Baum und jedes bisschen Grün trage zur Abkühlung bei. Und es gebe noch weitere Möglichkeiten, um der Hitze zu trotzen, sagt Ulrike Tabeiner vom Eurac-Institut für alpine Umwelt.
2: Eine Fassadenbegrünung, wenn sie gut gemacht ist, kann auch dazu führen, dass sie außen die Temperatur um 15 Grad senken und im Inneren der Wohnung um 3 Grad senken. Und deswegen gibt es ganz tolle Projekte, wie zum Beispiel in Mailand, wo überhaupt keine Klimaanlage mehr notwendig ist.
1: Das Land will die Förderungen für die Gemeinden heuer noch in die Wege leiten. Im nächsten Jahr sollen sie dann greifen. Ja, einzelne Gewitter sind heute oder morgen möglich. Wie es mit dem Wetter weitergeht, hören Sie gleich.
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1: Zuerst gleich unser Blick auf die aktuellen Temperaturen. Jetzt hat es bei Ihnen in Jenesien 31 Grad, 35 bei der Leimburg, 23 in Benz, 26 in Sechsten und in Schlanders 32 Grad. Die ersten Gewitter ziehen durchs Land. Es wird stellenweise nass im Eisacktal und auch bei Bruneck. Später am Abend und morgen gibt es lokal noch ein paar Gewitter. Ab Donnerstag bleibt es dann trocken, einfach nur mehr sonnig und vor allem heiß bei Höchstwerten zwischen 29 und 36 Grad bis ins Wochenende.
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9: Daniel Hofer begrüßt Sie aus der Landesverkehrsmeldezentrale. Auf Südtirols Hauptstraßen herrscht erhöhtes Verkehrsaufkommen. Kolonnenverkehr und Stau wegen Überlastung gibt es dabei auf der Finchgauer Staatsstraße in Fahrtrichtung Meran bei Rabland, auf der Pustertaler Staatsstraße in Fahrtrichtung Innichen zwischen Bruneck und Percha und in Fahrtrichtung Brixen zwischen Innichen und Doblach sowie zwischen Ohlang und Percha, auf der Grüner Staatsstraße talauswärts bei St. Ulrich und auf der Gardertaler Staatsstraße in Stern in beiden Fahrtrichtungen. Gute und sichere Fahrt!
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3: Banderunfall in Mühlbach, Einheimische schwer verletzt. Forum Prävention schlägt Frauenschwimmstunden in ganz Südtirol vor. Und sonnig und heiß wird es auch morgen wieder. Ich bin Marlies Winkler, schönen Dienstagabend.
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3: In Mühlbach ist es heute zu einem Wanderunfall gekommen. Eine Einheimische ist unterhalb der Fallmetzer Spitze vom Weg abgekommen und rund 30 Meter in die Tiefe gestürzt. Dabei hat sie sich schwer verletzt. Ihre drei Begleiter konnten sofort den Notruf absetzen. Die verletzte Frau wurde dann mit dem Rettungshubschrauber Aiut Alpin in das Krankenhaus von Brixen gebracht. Eine Schwimmstunde für Frauen sollte es nicht nur in Salurn, sondern auch in anderen Südtiroler Schwimmbädern geben. Das findet Raffaella Vanzetta von der Fachstelle für Essstörungen im Forum Prävention. Vanzetta untermauert ihren Wunsch mit einigen Studien. Jedes achte Mädchen zwischen 12 und 18 Jahren gehe überhaupt nicht an den Strand oder ins Schwimmbad. Und zwar aus Scham für den eigenen Körper oder aus Angst vor Bewertung. Mehr als jede zweite hat schon einmal wertende Kommentare über ihr Aussehen erlebt. Wenn es einzelne Schwimmstunden nur für Frauen gäbe, dann könnten Mädchen im Bikini herumlaufen, ohne eindringliche Blicke auf sich zu spüren, sagt Vanzetta vom Forum Prävention. Viel Jubel und Freude hat es heute auf den Straßen in Syrien gegeben. Der ehemalige Machthaber von Syrien, Bashar al-Assad, ist zum Tode verurteilt worden. Das Gericht wirft ihm Mord, Folter und Verbrechen gegen die Menschlichkeit vor. Während des Bürgerkriegs in Syrien wurden unter seiner Herrschaft zwischen 2011 und 2024 mehr als 500.000 Menschen getötet. Fraglich ist allerdings, ob die Todesstrafe auch wirklich umgesetzt wird, denn Assad befindet sich seit seinem Machtsturz im Dezember 2024 im Exil in Moskau. Die Zahl der Todesopfer nach dem schweren Erdbeben in Kolumbien steigt weiter an. Mehr als 220 Menschen sind ums Leben gekommen, mindestens 900 weitere sind verletzt. Viele befinden sich weiter unter den Trümmern von Häusern. Mehr als 1500 Gebäude sind komplett oder teilweise eingestürzt. Tausende Menschen werden vermisst. Die Regierung in Kolumbien hat den Notstand ausgerufen. Nun soll es unter anderem auch Hilfe aus der EU geben. Bäume und Grün schützen vor Hitze, das wissen wir schon seit langem, aber dieser Sommer zeigt uns, dass wir noch viel

0: mehr davon brauchen. Das Land plant jetzt Beiträge für die Gemeinden, um sich besser gegen den Klimawandel zu rüsten. Grün statt Asphalt lautet die Devise. Gemeindenverbandspräsident Dominik Oberstaller sagt:
1: Also es gibt heute bereits viele versiegelte Flächen, die man mit relativ einfachen Methoden dann auch entsiegeln und begrünen kann. Und wenn es hier dann finanzielle Anreize gibt, dann spielt das sicher den Gemeinden in die Karten.
0: Das Land will die Hälfte der Planungskosten übernehmen und bei der Umsetzung der Maßnahmen für mehr Grün sollen die Gemeinden sogar Beiträge bis zu 75% bekommen. Ja, und ein Ausflug ins Grüne lohnt sich auf jeden Fall in diesen Tagen. Es bleibt heiß. Alle Details zum Wetter gleich.
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0: Ja, die größte Hitze lassen wir heute so langsam hinter uns. In Sarntal messen wir noch 27 Grad, 31 in Schlanders, 25 in Sterzing und in Salurn noch 33 Grad. Es entstehen immer mehr Quellwolken, sie verdecken die Sonne und stellenweise regnet es noch. Auch morgen kann es am späten Nachmittag und Abend ein paar Gewitter geben. Dann schaut es aber wieder schlechter aus mit Niederschlag. Ab Donnerstag bleibt es voraussichtlich für den Rest der Woche trocken. Das heißt auch, es gibt dann keine Abkühlung mehr. Bis ins Wochenende bleibt es strahlend sonnig mit Höchstwerten von 29 bis 36 Grad.
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7: Guten Abend aus der Landesverkehrsmeldezentrale. Von der Brenner Autobahn und von den restlichen Hauptstraßen Südtirols wurden uns keine Störungen gemeldet. All unterwegs eine gute und sichere Fahrt.
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Verkehrsmeldezentrale. Von der Brenner Autobahn und von den restlichen Hauptstraßen Südtirols wurden uns keine Störungen gemeldet. All unterwegs eine gute und sichere Fahrt.

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